0: oder Zuschauern gerade sich ein...
1: Es gibt so eine Scham, du bist nicht allein. Systematisch zu sagen, weil es die Leute ja ist.
2: In meinem Umfeld, die ahnen, da werde ich mich einsam fühlen und fühle, ja.
0: Was wünscht ihr
1: euch? Für unsere Kirchen heute, einsam, wo die Einsamen gerne kommen, geben, wo sie wirklich mit ihrer Einsamkeit...
2: Das wäre schön, vielleicht auch gerade nicht im Gemeindehaus möglich ist, das vom Haus, wo wir gelebt haben, in der so, dass ich dann ja auch...
1: Der die Basis und das Fundament neu wieder geheilt worden ist. Und das ist für mich...
2: Zu Jesus, zu Gott.
0: Und ich freue mich, wenn du wieder mit dabei bist.
3: Einen Monat nach der Diagnose starb.

0: Kraft entsteht, die, und das merken wir auch, die einen Messer, also das jetzt gesagt, gibt es das.
1: Und wie würdest du
0: über Gott, die drei Freunde, ne, die Themen über Leiden, was wir nicht, werde antworten. Und ich, es kann, die von Gott kommt, die aus einer Beziehung zu Gott herauskommt, die über das Leiden.
1: Du hast gesagt mal, dass Pauls Tod der Türöffner in ein neues Leben war. Inwiefern hat dieses schreckliche Schicksal, dieses Erleben, für dich die Tür in ein neues Leben geöffnet?
2: Ja, er hat zu Lebzeiten, durfte ich ihm schon sagen, dass ich durch die Tür, die er mir geöffnet hat, gehen werde. Und so tragisch und schlimm und auch der Verlust, ihn gehen lassen zu müssen, das war ja ein Weg für uns, daraus wieder herauszukommen, ja, zu gucken, was machen wir jetzt ohne ihn? Und der Schmerz ist auch nach 9 Jahren immer noch da. Nur wir sind so dankbar für diesen Weg, den wir mit ihm gehen durften. Wir sind so unendlich dankbar, dass wir ihren 24 Jahre mit ihm gemeinsam leben durften. Und dankbar, dass wir heute einen Glauben haben, dass wir heute Gott an unserer Seite haben. Ja, die erste Zeit habe ich immer zu Paul gebetet, da war Gott noch nicht so nah. Heute beten wir zu Gott und zu Paul, also sind immer beide für uns sichtbar. Und wir haben auch gelernt zu beten. Das fiel uns anfangs absolut nicht leicht. Aber jeden Abend zu sagen, vielen Dank für den Tag, vielen Dank für die Gespräche. Und nun bitte behüte uns, beschütze uns, gib uns Kraft den nächsten Tag. Das ist doch ein Geschenk. Und mit dieser Kraft gehen wir jeden Tag jetzt neu in das Leben hinein. Und wie du auch sagtest, danke für das, was wir gemeinsam erleben durften. Auch als Paar. Wir haben ja als Paar uns neu wiederfinden müssen. Wir haben ja nicht mehr existiert. Und wir haben es mit Gottes Hilfe, mit Pauls Hilfe geschafft. Was für ein Geschenk.
1: Eine Tür, durch die du auch hindurchgegangen bist, war, dass du eine Ausbildung zur Trauerbegleiterin gemacht hast und jetzt mit diesem ganzen Erleben und auch mit dieser Hoffnung, die in dir ist, Menschen in so ähnlichen Situationen, wie ihr sie erlebt habt, begleitest. Was kannst du diesen Menschen geben, außer ja, so Tipps, die man Menschen gibt im Leid? Welche Rolle spielt da der Glaube?
2: Ja, Tipps gebe ich gar nicht, das maße ich mir nicht an. Denn ich bin, so wie ich bin, bin ich da. Und ich lade ein, mich in ihr Leben hineinzulassen. Ich gehe in das sehr private Leben hinein und lade sie ein, mit mir auf einen Weg zu gehen, den sie bestimmen. Und anfangs ist es so, ich sage ganz, ganz wenig. Ich bin nur da. Ich höre zu. Und Trauernde brauchen wenig Mitleid brauchen sie gar nicht. Trauernde brauchen wenig Worte, sondern sie brauchen jemanden, der zuhört, der da ist. Der für sie, Gott hat mal gesagt, du fällst nur so tief wie in Gottes Hände. Ne? Und ich bin da und imaginär sage ich, pass auf, ich halte dich jetzt fest. Was brauchst du jetzt? Wie geht's dir gerade? Was ist gerade da? Mehr muss ich nicht machen. Und da ich diesen Weg gegangen bin, kann ich mitschwingen, mitgehen. Ne? Nur die Menschen gehen, laufen müssen sie schon selbst. Ich bin aber an ihrer Seite.
1: Vielen Dank. Eine echte Hoffnungsgeschichte, die du uns da erzählst. Jesus öffnet uns durch sein Sterben die Tür in ein neues Leben. Und diese Perspektive, sie schenkt Trost und Halt im Hier und Jetzt, mitten in den größten Stürmen unseres Lebens. Und wir wollen Ihnen heute Abend so eine Möglichkeit bieten, einen ersten Schritt durch diese Tür in ein neues Leben hindurch zu gehen. Wie das für Sie aussehen kann, das erklärt Ihnen jetzt Yasir Erik.
3: Ja, Jesus Christus sagte, ich bin die Auferstehung und das Leben. Wir haben gerade gehört, diese Frage nach dem Leid und warum sterben Menschen und warum so viele Probleme in dieser Welt. Diese Frage dürfen Menschen stellen, die eine Beziehung zu Gott haben. Und wenn du keine Beziehung zu Gott hast, Du kannst mit uns

dieses Gebet heute beten. Und innerhalb dieser Beziehung kannst du mit Gott über diese Fragen sprechen. Vielleicht bist du am Ende deines Weges, vielleicht liegst du im Sterben. Es ist nicht, noch nicht zu spät. Du kannst immer noch zu Gott kommen. 4 Tage oder 80 Jahre ist nie für Gott zu spät. Ich habe ein Gebet mitgebracht, das auch mein Leben verändert hat. Und wir treffen uns hier am Kreuz und ich lade dich ein. Und diese Einladung kommt nicht von mir, sondern kommt von Jesus Christus. Ein Gebet, ich würde dieses Gebet einfach vorlesen und dann später kannst du mit mir das Gebet beten. Herr, mein Gott, ich danke dir, dass du mich liebst. Herr Jesus Christus, danke, dass du am Kreuz für mich gestorben bist und all meine Schuld getragen hast. Danke, dass ich durch dich Hoffnung auf ein ewiges Leben habe. Ich erkenne dich als Herrn meines Lebens an. Von heute an will ich dir nachfolgen mit allem, was ich bin und habe. Danke, dass du mich angenommen hast und ich jetzt ganz zu dir gehöre, in Zeit und in Ewigkeit. Amen. Wenn du möchtest, dass du mit mir dieses Gebet betest, ich will dir sagen, dass Jesus Christus in deinem Leben kommen möchte und dir Hoffnung geben kann. Ich bete nochmal dieses Gebet und vielleicht kannst du mitbeten. Herr, mein Gott, ich danke dir, dass du mich liebst. Herr Jesus Christus, danke, dass du am Kreuz für mich gestorben bist und all meine Schuld getragen hast. Danke, dass ich durch dich Hoffnung auf ein ewiges Leben habe. Ich erkenne dich als Herrn meines Lebens an. Von heute an will ich dir nachfolgen mit allem, was ich bin und habe. Danke, dass du mich angenommen hast und ich jetzt ganz zu dir gehöre. In Zeit und Ewigkeit. Amen. Wenn du dieses Gebet mitgebetet hast, ich möchte dir diese Zusage geben. Jesus ist in deinem Leben gekommen und da darfst du Hoffnung haben und auch ein Fest feiern, damit wir wissen, es gibt auch ein Leben nach dem Tod, weil Jesus Christus lebt.

You're My Hope von Chris Lass, ein echter Mutmacher, ein Zuspruch. Vielen Dank für dieses schöne Lied. Jesus öffnet die Tür in ein neues Leben. Er schenkt Hoffnung mitten im Leid. Er fühlt mit, wo wir am Ende sind und nimmt uns in den Arm, da wo wir alleine sind. Und wenn Sie dieses Gebet eben mitgesprochen haben, dann ist das ein erster Schritt, mit Jesus zu leben. Vielleicht haben Sie noch ganz viele Fragen, dann wollen wir Sie ermutigen, diese Fragen auch wirklich zu stellen. Bleiben Sie dran, suchen Sie den Kontakt zu anderen Menschen, die mit Jesus leben. Vielleicht in einer christlichen Gemeinde bei Ihnen in der Nähe. Suchen Sie das Gespräch mit Gott, reden Sie mit ihm über das, was Sie bewegt. Schlagen Sie doch mal wieder die Bibel auf, lesen Sie und entdecken Sie die Hoffnung, von der dort die Rede ist, und entdecken Sie, wie diese Hoffnung Ihre Kraft entfaltet. Und wenn Sie alleine zuschauen und vielleicht niemanden haben, mit dem Sie darüber reden können, dann rufen Sie uns gerne unter der eingeblendeten Telefonnummer an. Unser Mitarbeiterteam freut sich auf Ihren Anruf und nimmt sich gerne Zeit für Ihre Fragen und Anliegen. Unter hoffnung21.de finden Sie weitere Kontaktmöglichkeiten und auch das Gebet, das wir eben miteinander gesprochen haben. Am Ende der Sendung ein ganz herzliches Dankeschön an euch drei hier in der Runde für die Impulse, den Austausch. Vielen Dank, Yassir Erik, Miham Kim Rauchholz und dir, liebe Renate, dass du heute bei uns zu Gast warst. Ein herzliches Dankeschön auch nochmal dir, lieber Chris Lass, für deine wunderbare Musik. Ihnen hier in Dortmund vielen Dank für den Besuch in der Eventkirche und Ihnen vielen Dank fürs Zuschauen. Bleiben Sie hoffnungsvoll und seien Sie gesegnet. Tschüss aus Dortmund.

0: Mein Name ist Pater Gerd Hemken. Ich wohne und lebe hier im Herz-Jesu-Kloster in Neustadt an der Weinstraße, gehöre zur Ordensgemeinschaft der Herz-Jesu-Priester und bin sage und schreibe schon 56 Jahre alt.
1: Ja. Hallo, ich bin Olaf Hamelink, Mitbruder von Gerd. Wir sind sogar Kurskollegen, also zusammen eingetreten. Dann bin ich also etwa so alt wie er. Ich bin 54. Das stimmt, ich habe mich noch nie am Messwein betrunken.
0: Wenn die grüne Karte richtig ist, dann kann ich mich dem nur anschließen. Ja, auch ich war vom Messwein noch nicht betrunken. Von anderen Dingen schon mal, ne? Ja, aber nicht so häufig.
1: Oder sollte ich schon so viel Messwein gerade getrunken haben, dass ich nicht mehr zwischen Grün und Rot unterscheiden kann? Doch, klar, habe ich schon. Ja, was heißt klar? Ja, habe ich öfter an.
0: Ich finde die einfach gemütlich, ja, auch wenn es nicht das Schickeste ist. Ja. Aber zum Rumlümmeln finde ich es wunderbar.
1: Also, ich kenne ehrlich gesagt niemanden. Also weiß ich nicht, der noch nie mit Vorurteilen konfrontiert wird.
0: Du, der du Holländer bist, ja. Ich will jetzt nicht sagen, ja, es sind schon Vorurteile, die wir Mitbrüder gegenüber Holländern haben.
1: Man erfährt Dinge, ja, genau, ja. Aber diese ganze Missbrauchskrise, ja, also das denke ich schon, dass Leute, kann man dem trauen, ja?
0: Gut, so denkt man vielleicht manchmal, ne? Was denken die anderen Leute jetzt über dich? Ja. Das hat sicherlich einen Knick bekommen, seitdem es die Missbrauchsdiskussion, die Berichte gibt. Manchmal kann man schon am lieben Gott auch irre werden. Ja? Jetzt in dieser Stunde, wo wir jetzt das hier aufnehmen, wird in meinem Dorf, wo ich herkomme, ein 15-jähriger Junge beerdigt. Ja? Der ist an Leukämie gestorben. Und wenn ich mir das jetzt vor Augen führe, dann kann man schon ans Grübeln kommen. Dann kann man schon überlegen, lieber Gott, warum hast du es zugelassen? Also man kann da schon ins Zweifeln kommen. Und in diesem Sinne kann ich für mich zumindest sagen, habe ich schon an Gott gezweifelt.
1: Kann ich mich eine Phase erinnern, irgendwie gerade vor dem Ordenseintritt, da hat mir irgendein Buch gegeben, hier liest das mal durch, Gott gibt's nicht. Und danach war ich irgendwie auch überzeugt, dass es ihn nicht gibt. Kann nur sagen, das hat irgendwie, bei mir was hat irgendwie nur kurz gehalten. Danach war das irgendwie eine große Selbstverständlichkeit, mit der ich lebe. Ja. Also ich habe eine ganz große innere Gewissheit, ja, es gibt dich, es gibt ihn. Aber es ist tatsächlich kein Wissen.
0: Ich glaube, diese Grundgewissheit, das glaube ich nicht nur, sondern das erfahre ich auch da. Ja, Gott ist an meiner Seite, Gott begleitet mich auf meinem Lebensweg und in vielfältiger Form spüre ich ihn auch im Alltag, weiß um ihn, bei mir, mit anderen Menschen. Also dieses ist da.
1: Also, Frage, sind Priester intelligent? Ja, super intelligent. Nein, sind wir nicht. Wir raffen das beide nicht mit den Karten. Und deswegen machen wir das so.

0: Herzlich willkommen, liebe Zuschauerinnen und Zuschauer in Österreich, Deutschland und der Schweiz.
1: Ja, wir freuen uns sehr, dass Sie wieder mit dabei sind bei einer neuen Folge von Erlebt TV, einer Sendung von CBN.
0: Der Schwangerschaftstest ist positiv. Was für viele Frauen Glück und Freude bedeutet, kann für manche eine wirklich erschreckende oder sogar aussichtslose Situation darstellen. Dann scheint Abtreibung der letzte Ausweg. Doch was geschieht, wenn danach das Gefühl der vermeintlichen Erleichterung nicht eintritt, wenn Schuldgefühle entstehen? Unser Thema heute: Abtreibung. Ich konnte mir selbst nicht vergeben.
1: Aleph Aberson ist eine junge Ehefrau und Mutter, die mit einer völlig neuen Situation umgehen muss. Sie lebt in einer fremden Stadt und ihr Mann hat kaum Zeit für sie. Ihr Sohn ist ein schwieriges Baby und ihr fehlt die Unterstützung durch Freunde oder Familie. Und dann erfährt Aleph, dass sie erneut schwanger ist.
2: Kosmetikerin Aleph Aberson lernt mit 21 Jahren ihre große Liebe kennen. 7 Jahre später heiraten die beiden und kurz danach bekommt das Paar ein Kind. Trotz der Freude darüber ist die Situation für Aleph damals nicht einfach.
3: Mein Sohn war wirklich ein schwieriges Baby und ich war auch komplett überfordert. Dann hat man so ein Kleinkind, ne, und gerade neu geheiratet. Die Ehe sitzt noch gar nicht.
2: Aleph war damals erst kurz vor der Hochzeit zu ihrem Mann nach Heidelberg gezogen.
3: Dass ich dann halt 300 Kilometer weit von meiner Familie weg war, keine Freunde, so, dass ich mich halt wirklich sehr viel allein gefühlt habe, überhaupt keine Unterstützung so richtig hatte. Mein Mann hatte sich in der Zeit auch selbstständig gemacht, in der Gastronomie. Er war dann irgendwann wirklich um 19, um 20 Uhr erst da und so war ich den kompletten Tag wirklich alleine.
2: Alephs Mann ist sehr mit seiner neuen Selbstständigkeit beschäftigt und so bemerkt er nicht, dass es seiner Frau schlecht geht. Alephs Schwiegereltern wohnen zwar in der Nähe, doch dies ist für die junge Mutter eher eine Belastung.
3: Von seiner Familie bin ich als Person halt sehr viel kritisiert und schlecht dargestellt worden. Und das war einfach alles zu viel für mich. Ich habe nicht das Gefühl gehabt, dass da jemand bei mir steht und bei mir ist.
2: 8 Monate später wird Aleph erneut schwanger. Sie empfindet dies als Schock und beginnt, mit ihrem Glauben an Gott zu hadern.
3: Ich war total überfordert schon mit einem und da kommt auf einmal ein zweites und da muss ich sagen, da kam eine Wut auf mir so hoch, ne, weil ich dachte, Gott, wo bist du? Ne, also wie kannst du mir das jetzt alles antun? Ich habe dir vertraut, ich bin hierher gekommen, habe mit diesem Mann geheiratet und jetzt kommt ein Problem über Problem über Problem. Ich war komplett überfordert.
2: Auch ihr Ehemann ist nicht begeistert über die Schwangerschaft.
3: Die erste Reaktion war: Weg damit. Es hat mich natürlich auch verletzt. Es hätte mir natürlich gehofft oder gewünscht, dass er trotzdem mir diese Stärke und diesen Halt gibt und den er mir aber leider nicht geben konnte.
2: Aleph gibt Gott die Schuld an allem und sie möchte deswegen nun nichts mehr mit Gott zu tun haben.
3: Dass ich Gott gesagt habe, so, ich will dich nicht mehr in meinem Leben und ich glaube, dass er wirklich ein Gott ist, der dann halt diese Entscheidung, die wir treffen, respektiert und dementsprechend war ich dann halt alleine mit diesem Kampf und das habe ich dann halt gemerkt und gespürt.
2: Aleph ringt damit, sich für oder gegen die Schwangerschaft zu entscheiden.
3: Es war ein wirklich sehr langer innerlicher Kampf irgendwie. Also ich habe keinen Ausweg gefunden. Ne? Jeder Gedanke, der irgendwie positiv kam, wurde dann im Keim wirklich erstickt und so habe ich diesen Kampf verloren. Ich glaube, dass ich nicht Ja zu diesem Kind sagen konnte, weil ich auch in dem Moment Nein zu Gott gesagt habe.
2: Schließlich beendet Aleph die Schwangerschaft. Erst danach wird ihr klar, ihr Gewissen will diese Entscheidung nicht akzeptieren.
3: Oh, du hast da was getan, wo du eine Schuld auf dich genommen hast, die du gar nicht so einfach tragen kannst. Und diese Schuld hat mich kaputt gemacht. Und habe ich im Nachhinein viele innerliche Probleme damit gehabt. Das habe ich einfach gespürt. Sich selbst kann man diese Schuld dann irgendwie nicht vergeben. Das hat schon so alles belastet. Ne? Auch die Ehe belastet, auch die Beziehung zwischen meinen Eltern zum Beispiel belastet, weil ich das Gefühl hatte, hey, ihr wart alle nicht für mich da.
2: Aleph leidet unter Schuldgefühlen und wird zudem im Laufe der Zeit traurig, wenn sie an das verlorene Kind denkt. Denn sie erlebt, wie sehr ihr erstes Kind, ein Sohn, ihr Freude macht und das Leben bereichert.
3: Im Nachhinein muss ich ja sagen, ist ja mein Kind ein Segen für mich. Ich genieße es ja jeden Tag. Und so gesehen habe ich einen Segen auch für mich nicht zugelassen, ne? Das definitiv auch. Und natürlich auch, dass ich meinem Kind da irgendwie was weggenommen habe, was uns allen gehört hat. Es hat ja nicht nur mir gehört, sondern es hätte ja auch meinem Mann und meinem Sohn und uns allen so gesehen gehört.
2: Aleph erlebt ein Gefühlschaos und sie kommt nicht zur Ruhe. Auch bei ihrem Mann findet sie keine Hilfe.
3: Er sagte dann irgendwie, hey, ich weiß, du machst jetzt gerade eine schwierige Phase durch, aber da musst du alleine durch, ich kann dir da nicht helfen. Er hat versucht, einfach Verständnis zu zeigen. Wenn ich zum Beispiel irgendwie emotional sehr aufgerieben war oder sowas, hat er schon Verständnis gezeigt. Aber es war wirklich so, das muss ich dann für mich innerlich irgendwie klären. Ich habe mich da wirklich sehr allein gefühlt.
2: 2 Jahre später beschließen Aleph und ihr Mann, dass es nun die richtige Zeit ist für ein weiteres Kind.
3: Es war dann halt so, dass ich halt nochmal schwanger geworden war, aber leider dann eine Fehlgeburt hatte. Und ich weiß, wie ich da mit Gott gerungen habe und gesagt habe, hat doch gar nicht wehgetan. So eins auf, ne? Du willst mir ja gerade wehtun, aber hat mir gar nicht wehgetan. So. Also da war ich wirklich so im Kampf auch mit ihm, muss ich sagen. Ich habe das Gefühl gehabt, dass Gott mich einfach damit mit diesen Fehlgeburten bestraft, so gesehen. Dann hatte ich eine zweite Fehlgeburt und das tat schon mehr weh. Und bei der dritten war das dann so, dass ich dann wirklich am Boden zerstört war und dann immer noch das Gefühl hatte, so, ich bin komplett alleine. Da ist keiner für mich da. Ich mache das gerade alles komplett allein für mich durch. Und habe im Nachhinein einfach verstanden, dass ich Gott so gesehen aus meinem Leben verbannt habe.
2: Aleph fällt in eine schwere Depression.
3: Ich habe gespürt, dass ich so eine Leere in mir habe und dass ich in eine Dunkelheit reingegangen bin, die ich so noch nie gespürt habe. Mir ging es körperlich nicht gut, mir ging es seelisch nicht gut, mir ging es geistig überhaupt nicht gut, also komplett, es ging mir einfach nicht gut. Ich war geplagt von Ängsten, dass da kein Licht, keine Hoffnung, sondern dass da einfach alles irgendwie schwarz und trüb. Ich habe keine Freude mehr gehabt, habe keinen Frieden gehabt. Also da war viel, was nicht verarbeitet worden war. Und wo ich gemerkt habe, hey, ich komme nicht weiter. Ich habe mich komplett leer und allein gefühlt und diese Schuld noch obendrauf.
2: In ihrem Kummer wendet sich Aleph nun doch an Gott.
3: Und dann habe ich halt zu Gott gebetet, ne, dass ich ihn brauche. Irgendwie kam dann genau in der gleichen Woche dann eine Freundin, habe ihr dann halt so alles erzählt, was passiert ist. Und dann sagte sie, weißt du, Aleph, wenn es mir nicht gut geht, dann lese ich die Bibel. Und ich wusste, dass Gott mir gerade wieder jemanden geschickt hat. Und das war für mich so, da spricht wieder Gott zu mir. Und als ich dann angefangen habe zu lesen, war das wie, ich habe gemerkt, wie ich, also ich habe die Bibel nicht gelesen, sondern ich hatte das Gefühl, ich esse sie gerade, weil ich sie komplett in 9 Monaten durchgelesen habe. Also so einen Hunger hatte ich auf sein Wort und habe gemerkt, wie mir das gut getan hat, wie ich aus dieser Dunkelheit immer mehr rausgekommen bin und hatte wieder Freude, hatte wieder Frieden.
2: Heute ist Aleph klar, wie schwerwiegend ihr psychischer Zustand damals gewesen war.
3: Es war wirklich im Nachhinein ein tiefes Trauma für mich, was ich da erlebt habe, eine sehr tiefe Verletzung. Und nur durch Gottes Hilfe habe ich da wirklich innerlich Heilung erfahren. Und so konnte ich dann halt mir selbst verzeihen. Und dadurch, dass ich mir selbst das verzeihen konnte, konnte ich das halt auch meinem Mann verzeihen, auch meinen Eltern irgendwie verzeihen, dass sie nicht so für mich da waren, wie ich es gebraucht hätte. Ich kann sagen, dass Gott mir dabei geholfen hat bei diesem Prozess.
2: Aleph kommt immer mehr zu der Überzeugung, dass Gott kein strafender Gott ist.
3: Je mehr ich die Bibel gelesen habe, desto bewusster war mir, okay, das ist jetzt nicht die Strafe von Gott, sondern dass er ein treuer Vater ist, der sich um uns kümmert, aber der auch respektiert, wenn wir sagen, jetzt gehe ich den Weg ohne dich oder jetzt entscheide ich mich nicht für deinen Willen, sondern für meinen Willen. Und dass er da nicht straft, sondern dass er aber immer für uns da ist, wenn wir wieder zu ihm zurückkehren.
2: Auch die Frage, ob und wie viele Kinder sie noch bekommen wird, legt Aleph vertrauensvoll in die Hände Gottes.
3: Ich bin sehr glücklich und sehr zufrieden, fühle mich so wohl, wie es jetzt gerade alles ist. Und ich weiß, dass zur rechten Zeit immer alles passieren wird. Also ich habe dann viel größeres Vertrauen bekommen, ihn wirklich alles in die Hände zu lassen und zu wissen, wenn es sein soll, dann wird es sein. Und wenn es nicht sein soll, dann soll es nicht sein. ein tiefes Vertrauen halt, dass mein Leben in guten Händen ist und dass ich mich nicht sorgen muss.
0: Heute fühlt sich Aleph frei von seelischem Schmerz und Schuldgefühlen. Sie sagt, Gott hat ihr innere Heilung geschenkt. Wir würden gerne wissen, was Sie, liebe Zuschauerinnen und Zuschauer, darüber denken. Haben Sie ähnliche Erfahrungen wie Aleph gemacht? Dann schreiben Sie uns oder besuchen Sie uns auf unserer Webseite und hinterlassen Sie einen Kommentar zur Sendung.
1: Dell Anderson war noch sehr jung, als sie ungewollt schwanger wurde. Und auch sie sah keine andere Möglichkeit, als einen Schwangerschaftsabbruch vorzunehmen. Obwohl sie danach eine glückliche Ehe führte und eine Familie gründete, wurde sie seitdem von Schuldgefühlen und sogar Suizidgedanken gequält. Nichts konnte ihr Gewissen beruhigen, bis eines Tages ein Wunder geschieht.
4: Habe ich eine Abtreibung gewollt? Niemals. Aber ich hatte das Gefühl, dass es für das Baby besser wäre, nicht auf die Welt zu kommen. Denn ich tat niemandem gut. Ich war im zweiten Schwangerschaftsdrittel. Der Arzt sagte, ich kann es machen, es wird nicht einfach, denn sie müssen entbinden. Also ging ich ins Krankenhaus und lag 24 Stunden in Wehen. Das sind Schmerzen, die nur aufhören, wenn man den ersten Schrei des Babys hört. Ich würde das nie hören. Es tut mir leid, Baby. Ich ging heim und wollte sterben. Ich konnte nicht leben mit dem, was ich getan hatte. Ich saß auf der Bettkante mit einer Rasierklinge in der Hand und machte einen ersten winzigen Schnitt. Ich wollte weitermachen, aber das Telefon klingelte. Ich ging ran und es war ein Mann aus der Kirche und er sagte, der Herr hat mir gesagt, dass du in Schwierigkeiten bist. Er sagt dir, wenn du den Weg mit ihm gehst und ihm vertraust, wird er wiederherstellen, was die Heuschrecken zerstört haben. Er gibt dir 10-fach zurück, was dir genommen wurde. Gott liebte mich so sehr, dass er diesen Mann schickte, mich anzurufen. Und ich versprach dem Herrn, für ihn zu leben. Gott hat es in seiner großen Gnade gefallen, jemanden in mein Leben zu bringen. Meinen Ehemann. Er ist der netteste und sanfteste Mann, den ich je kennengelernt habe. Als unsere Beziehung sich festigte, wollte ich sie beenden, denn es war ihm gegenüber nicht fair. Ich erzählte ihm alles über mich und meine Vergangenheit. Ich werde nie vergessen, was er sagte. Es hat keine Bedeutung mehr für mich, denn ich liebe dich. Gott hat mich in dein Leben geschickt. Er will das Schlimme, was du erlebt hast, ungeschehen machen. Wir sind jetzt 42 Jahre verheiratet und haben 2 Töchter und 2 Söhne. Es waren die schönsten 42 Jahre meines Lebens. Mein Mann Carrie ist ein Geschenk von Gott. Der Herr hat mir mehr gegeben, als ich je erhofft hatte. Ich war glücklich, aber trotzdem fehlte etwas in meinem Leben. Ich merkte, mir fehlte echte Freude. Und sie fehlte mir, weil ich mir nicht verzeihen konnte, was ich getan hatte. Ich sehnte mich nach meiner kleinen Tochter. Wie kann es sein, dass es im Himmel keine Tränen gibt? Wenn ich sie dort sehen werde, was wird sie sagen? Warum hast du das getan, Mami? Ich wirkte glücklich, aber mir fehlte der Friede. Ich erfuhr, dass es in Lakeland einen Erweckungsprediger geben soll. Carrie und ich fuhren hin. Er unterstützte mich, denn er kannte meine innere Not. Ich saß in der Veranstaltung, aber nichts geschah. Als wir uns auf den Heimweg machen wollten, war ich enttäuscht und untröstlich. Wir standen noch im Foyer und plötzlich kam der Heilige Geist auf mich. Und ich fiel zu Boden und der Herr brachte mich in den Himmel. Es war wie ein rötlicher Nebel, der sich dann aufklärte. Und ich sah Christus. Er saß auf einem Felsen und hatte ein weißes Gewand an. Er schaute zu mir herab und hielt sich den Bauch vor Lachen. Er beugte sich lachend vor und warf dann vor Lachen den Kopf in den Nacken. Er lachte aus vollem Herzen. Dann klärte es von der linken Seite her auf. Da kam ein kleines Mädchen mit Zöpfen und in einem weißen Kleid. Es hüpfte und tanzte und es wirbelte zu Jesus' Füßen herum. Und er lachte und freute sich mit ihr. Plötzlich drehte sie sich zu mir und sah mich an. Unsere Blicke trafen sich und ich erkannte sofort, sie war meine Tochter. Und ich wollte sie zu fassen bekommen, sie berühren. Und ich sagte, lass mich sie anfassen und sie halten. Aber sie hüpfte zu Jesus, zupfte ihm am Gewand, zeigte auf mich und sagte, schau mal, Jesus, Mami lacht auch. Und er sagte, ich weiß. Ist das nicht wunderbar? Und dann drehte er sich um, sah mich an und sagte, von diesem Tag an wirst du nicht mehr aus deinem Schmerz heraus dienen, sondern du wirst aus deiner Freude heraus dienen. Und ich wusste, dass es im Himmel wirklich keine Tränen gibt. Meine Tochter war mir gegenüber überhaupt nicht feindselig. Sie freute sich und war glücklich, dass auch ich froh war. Das hat mein Leben verändert. Sie zu sehen, wird immer eine Erinnerung sein, die ich in Ehren halte. Denn Gott hat die Erinnerung an das winzig kleine Baby durch den Anblick meiner wunderschönen Tochter ersetzt. Wie sie zu Füßen von Jesus tanzt. Was für ein wunderbarer Gott, dem wir dienen. Er vergibt vollkommen. In dem Moment konnte auch ich mir vergeben. Als ich geglaubt hatte, dass meine Sünde zu groß war, verwässerte ich sozusagen das Blut von Jesus. Denn sein Blut reicht aus. Für alle Sünden. Egal, was wir getan haben, seine Gnade reicht aus.
0: Dell und auch Aleph aus unserer ersten Geschichte sind überzeugt, dass Gott ihnen geholfen hat, sich selbst zu vergeben. Aber wie kann das gelingen? Welche Aussagen finden sich in der Bibel zu diesem Thema? Andreas hat recherchiert.
1: Vergebung kann in beide Richtungen ein emotional herausforderndes Thema sein. Ob ich nun um Vergebung bitten oder jemandem vergeben soll. Meistens fällt es uns leichter zu vergeben, wenn wir selbst schon mal Vergebung von anderen erbitten mussten. Denn es stimmt uns gnädiger, wenn wir selbst schon einmal auf Gnade angewiesen waren. Und eigentlich kennen wir das als Christen doch besonders gut. Denn wir verdanken es ja Gottes Gnade und seiner Vergebung, dass wir als verirrte Waisenkinder liebevoll in die Familie Gottes aufgenommen wurden. Nicht, weil wir unschuldig gewesen wären, sondern weil wir uns unserer Schuld bewusst geworden sind und anerkannt haben, dass uns Jesus durch sein Sterben erlöst hat. Ja, und so kam die Beziehung zum Vater in Ordnung. Diese Barmherzigkeit und Vergebungsbereitschaft von Gott, die sollen wir auch anderen Menschen entgegenbringen, uns selbst eingeschlossen. Vielen Menschen fällt es aber schwer, sich selbst zu vergeben. Man kann sich ja nichts vormachen. Die eigene Motivation oder wo man sich überschätzt oder Auswirkungen unterschätzt hat, das nagt innerlich an uns. Und dann sieht man die Folgen des eigenen Fehlverhaltens und welchen Schaden es verursacht hat und leidet darunter. Wir müssen der harten Realität ins Auge sehen, dass manches im Leben nicht rückgängig gemacht werden kann. Wir sind mit unserer Unvollkommenheit konfrontiert, die wir in anderen Situationen gern kleinreden oder verleugnen. Wie balsam für unsere Seele wirken da die Worte, die David in Psalm 103 formuliert. Barmherzig und gnädig ist der Herr, groß ist seine Geduld und grenzenlos seine Liebe. Er handelt an uns nicht so, wie wir es wegen unserer Sünden verdient hätten. Er vergilt uns nicht nach unserem Vergehen. Denn so hoch wie der Himmel über der Erde ist, so überragend groß ist seine Gnade gegenüber denen, die ihm in Ehrfurcht begegnen. Gott ist gnädig und vergibt. Es gibt nichts, was er nicht vergibt, wenn wir uns aufrichtig an ihn wenden und in Gottes Arme laufen. Wir sollen und können uns nicht selbst entschuldigen, aber Gott kann und will. Gott ist der, der es wieder gut macht. Er kann Wunden heilen, wenn wir ihn lassen. Und gerne bete ich mit Ihnen dafür. Lieber himmlischer Vater, du hast uns schon geliebt, als wir noch ohne dich lebten. Du siehst, wie uns die Tatsache quält, dass wir der Grund für eigenes oder fremdes Leid sind. Du hast vergeben, als wir dich darum baten. Nun hilf uns, dass auch wir uns selbst so annehmen können, wie du es tust, als erlösungsbedürftige, aber begnadigte Menschen. Amen.
2: Falls Sie persönlich mit jemandem beten möchten, die Gebetshotline ist jetzt geschaltet. Für Deutschland wählen Sie 040 18 18 88 00. Für Österreich lautet die Nummer 0049 40 18 18 88 00. Und für die Schweiz 044 57 50 270.
0: Eine Leistenhernie wird umgangssprachlich oft Leistenbruch genannt. Eine OP ist meist unumgänglich, da die Hernie sich nicht einfach von selbst zurückbildet und somit Komplikationen verursachen kann. Der Eingriff ist eine einfache Routine-OP, die sich trotzdem nicht jeder leisten kann.
5: Der 5-jährige Eiker wurde mit einem Nabelbruch geboren. Zunächst schien es ihn nicht zu stören, aber je älter er wurde, desto stärker waren die Schmerzen. Besonders, wenn er rannte oder viel spielte.
6: Mein Bauch tat sehr weh. Ich sagte Mama, sie solle mit mir zum Arzt gehen.
7: Anstatt kleiner zu werden, wurde der Nabelbruch größer. Ich hatte Angst, dass er platzen und eine Infektion verursachen könnte.
5: Anna wusste, dass sie als alleinerziehende Mutter die Kosten für eine OP nicht zahlen kann.
7: Um das zu zahlen, müsste ich das Land verlassen und woanders arbeiten. Aber Aika bat, Mama, lass mich nicht so lange allein.
5: Dann hörte Anna von Operation Blessing und deren Hilfsprojekten.
7: Ich erfuhr, dass es Menschen gibt, die für Leute wie uns kostenlose OPs organisieren.
5: Und so erklärte sich Operation Blessing bereit, die Kosten für eine OP an Aikas Nabelbruch zu übernehmen. Seitdem kann Aika wieder schmerzfrei spielen und laufen.
6: Vielen Dank für die Operation.
7: Danke. Wir haben bekommen, wofür wir viele Jahre lang gebetet hatten. Danke.
5: Der 8-jährige Rea liebt es, mit seinen Freunden zu spielen und zu toben. Doch oft reizte das seinen Leistenbruch.
6: Manchmal wurde der Leistenbruch so groß wie ein Baseball. Das passierte oft, wenn ich müde war, vom Spielen und Toben mit meinen Freunden.
5: Rea sagt, er wurde wegen seines Leistenbruchs auch gehänselt.
6: Die anderen Kinder machten sich über mich lustig. Sie sagten, Rea, zeig ihn uns.
5: Reas Eltern wussten, dass sein Problem immer schlimmer wurde.
8: Ich erinnere mich an einen Tag beim Essen, als er noch nicht mal aufessen konnte. Er sagte, Papa, mein Bauch tut weh. Es tut so doll weh.
9: Eines Tages bekam Rhea Fieber und übergab sich. Der Leistenbruch wurde größer und tat ihm so weh. Wir brachten ihn ins Krankenhaus.
5: Rheas Familie ist arm. Sie kann sich die Operation nicht leisten. Doch sie kam in Kontakt mit Operation Blessing, weil Rhea an einem CBN-Kinderhort teilnahm. So konnte für Rhea schließlich eine kostenlose Operation organisiert werden.
6: Jetzt kann ich ohne Schmerzen spielen. Danke an all die Menschen, die diese Operation möglich gemacht haben. Danke und Gott segne euch.
0: Ja, super. Jetzt können die Jungs endlich wieder toben.
1: 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Ja, heute ging es ums Thema Abtreibung und darum, auch sich selbst vergeben zu können. Und wenn Sie zum Beispiel in einer schwierigen Situation stecken und Unterstützung durch Gebet wünschen, dann rufen Sie jetzt an. Unsere Gebetshotline ist für Sie geschaltet.
0: Danke, dass Sie heute mit dabei waren. Und natürlich freuen wir uns, wenn Sie auch das nächste Mal wieder einschalten.
1: Wir sagen Tschüss und bis zum nächsten Mal.
0: Machen Sie es gut. Gottes Segen.

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1: Wieder mal war Jesus an einer Party und er nutzte die gesellige Runde, um den Gästen eine seiner Geschichten zu erzählen. Eine Geschichte, die die Anwesenden mitten in ihr Herz traf. Diese Geschichte erzähle ich dir in diesem Video und wenn du aufmerksam bis zum Schluss zuhörst, dann wird diese Geschichte auch dein Herz berühren. Ach, ich wäre so gerne dabei gewesen, wenn Jesus eine seiner legendären Geschichten erzählte. Diesmal war Jesus bei einem gebildeten Theologen zu Gast. Die Gespräche, die drehten sich um geistliche Dinge. Da sagte jemand zu Jesus: Herr Jesus, wie glücklich ist derjenige, der eingeladen ist zum großen Fest im Himmel. Stimmt's? Wie recht dieser Mann doch hatte. Die Bibel, die berichtet uns an verschiedenen Stellen, dass Gott für uns Menschen ein riesiges Fest vorbereitet. Ein Fest, an dem der Wein nie ausgeht. Ein Fest, zu dem Menschen aus allen Nationen friedlich beieinander sind. Ein Fest, an dem Gott mitten unter uns Menschen sein wird. Kein Leid, keine Träne, kein Hunger, einfach Freude im Überfluss. Das erwartet uns im Himmel. Wie glücklich ist derjenige, der eingeladen ist, an diesem großen Fest dabei zu sein. Nun, Jesus erzählte daraufhin folgende Geschichte. Hör genau zu. Da war ein Mann, der hatte ein großes Festessen vorbereitet. Viele Menschen, die ihm am Herzen lagen, die waren eingeladen. Doch als alles vorbereitet war, da kam niemand. Er schickte seinen Hausangestellten bei den Eingeladenen vorbei. Kommt, es ist alles vorbereitet. Doch all diese Eingeladenen, die brachten irgendwelche billigen Ausreden. Einer sagte: Ach, weißt du, ich habe mich jetzt gerade in ein Business eingekauft und das muss ich jetzt noch anschauen gehen. Der zweite sagte: Ach, jetzt habe ich gerade ein neues Auto gekauft und das muss ich mir jetzt noch genauer anschauen gehen. Doch die Ausrede des dritten Mannes, die schoss den Vogel wirklich ab. Er sagte: Tut mir leid, ich habe jetzt gerade eine neue Lady und mein Fest, das findet heute Abend in ihrem Bett statt. Naja, als der Gastgeber das hörte, da wurde er echt sauer. Er sagte zu seinem Hausangestellten: Los, geh in die Stadt und lade die Obdachlosen, die Junkies, die Kranken ein. Gesagt, getan, doch noch immer hatte es Platz im Haus. So schickte der Gastgeber seinen Hausangestellten nochmals: Geh raus in die Stadt und dränge alle, die du dort findest, zu kommen, denn mein Haus soll voll werden. Ich sage dir, Gott will, dass sein Haus voll wird. Die Hölle, die wurde niemals geschaffen für uns Menschen, der Himmel jedoch schon. Wie glücklich kannst du dich schätzen, wenn du auf der Gästeliste des Himmels stehst. Und das ist meine Botschaft für dich heute. Du stehst auf der Gästeliste des Himmels. Du gehörst zu den Menschen, die Gott ganz besonders wichtig sind. Gott hat für dich im Himmel den Tisch gedeckt. Hast du diese Einladung bekommen? Nun, jedoch haben viele von uns Menschen, wie in dieser Geschichte, Ausreden. Ausreden, warum es jetzt gerade nicht dran ist, uns mit Gott zu beschäftigen. Ich habe mich in ein Business eingekauft und ich muss das jetzt noch besichtigen gehen. Oder ich habe ein Auto gekauft und das muss ich jetzt noch anschauen gehen. Come on, wer kauft sich in ein Business ein oder wer kauft sich ein neues Auto, ohne es vorher zu besichtigen? Das sind doch alles nur Ausreden. Und wie oft habe ich solche Ausreden von Menschen schon gehört? Ich kann nicht an einen Gott glauben, der so viel Leid auf dieser Welt zulässt. Ich kann nicht an einen Gott glauben, der die Menschen in die Hölle schickt. Oder ich glaube nur an das, was ich sehe. Nun weißt du, oft sind das einfach nur Argumente, die wir vorschieben, um uns nicht mit Gott beschäftigen zu müssen. Als der Gastgeber in dieser Geschichte diese Ausflüchte hörte, da hat ihn das echt getroffen. Und ich sage dir, unsere Ablehnung Gott gegenüber, die lässt auch ihn nicht kalt. Was für eine Beleidigung, dass wir unserem Schöpfer die kalte Schulter zeigen. Doch gleichzeitig ist Gottes Barmherzigkeit uns Menschen gegenüber so groß. Sie ist noch viel größer als sein Zorn. Und genau wie der Hausherr in dieser Geschichte gibt Gott uns Menschen nicht auf. Er schickt seine Botschafter immer und immer wieder raus, um uns Menschen einzuladen. Und oft sind es eben die Menschen, die ein zerbrochenes Herz haben, die auf diese Einladung reagieren. In dieser Geschichte sind es die Bettler, die Junkies, die Obdachlosen. Es sind die Menschen, die wissen, dass sie Hilfe brauchen. Weißt du, uns reichen und erfolgreichen Menschen steht oft unser Stolz im Weg. Für was brauche ich Gott? Mir geht's doch gut. Jesus sagte in dieser Geschichte, der Gastgeber, der drängte die Menschen aus der Stadt, an sein Fest zu kommen. Gott drängt auch dich, diese Einladung anzunehmen. Doch warum tut er das? Jesus sagt es ganz am Schluss, damit Gottes Haus voll wird. Gott möchte, dass alle Menschen gerettet werden. Nun gibt es Leute, die sagen, ich kann nicht an einen Gott glauben, der die Menschen in die Hölle schickt. Doch wenn du so denkst, dann verstehst du Gott wirklich falsch. Die Hölle, wie ich das schon sagte, die wurde niemals für Menschen geschaffen, sondern für den Teufel und für seine Dämonen. Der Himmel, der wurde für uns Menschen geschaffen. Die Menschen, die bestrafen sich selbst mit der Hölle, weil sie nicht in den Himmel kommen wollen, weil sie diese Einladung nicht annehmen, weil sie ihren Platz am Fest lieber eintauschen für vergänglichen Wohlstand, für Ablenkung und für Karriere. Was für eine Tragödie. Diese Menschen werden leer ausgehen. Sie verpassen den Überfluss, den Gott für sie im Himmel bereit hat. Sie verpassen das ewige Leben. Vielleicht spürst du gerade jetzt, dass Gott dich einlädt zu seinem Fest. Wenn das so ist, dann schlag ein. Nimm die Einladung an. Auf meiner Webseite gabrielhesser.com findest du einen Menüpunkt mit dem Namen Jesus nachfolgen. Auf dieser Seite zeige ich dir, wie du gleich jetzt ein Kind Gottes werden kannst. Das war's von Antworten aus der Bibel. Teile dieses Video auf all deinen Kanälen und hilf somit, das Evangelium möglichst vielen Menschen bekannt zu machen. Wir sehen uns beim nächsten Mal. Bis dann, bye.

0: Seelsorge selber hat sich gar nicht verändert. Es ist immer noch ein Beziehungsgeschehen, auch im Internet. 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
1: Hallo und herzlich willkommen bei Bibel TV, das Gespräch. Als Missionsbenediktiner, und es steckt ja schon im Namen, ist unser heutiger Gast natürlich darauf aus, den Glauben weiterzugeben. Und dafür entwickelt jede Zeit ihre jeweiligen Methoden. Was früher eine flammende Predigt war, läuft heute oft über Bits und Bytes, also über die digitalen Medien. Und damit hat er sich näher beschäftigt. Was er dabei herausgefunden hat, erzählt er uns heute. Herzlich willkommen, Pater Maurus Runge.
0: Hallo.
1: Ja, zunächst mal Missionsbenediktiner. Langes Wort. Mit dem Wort Mission können Menschen was anfangen, Benediktiner vielleicht auch, aber in dieser Zusammensetzung, was ist das? Wofür steht das?
0: Genau, drückt eigentlich schon eine ganz eigene Spannung aus, denn mit Benediktiner verbinden ja die meisten eher so ein Leben hinter Klostermauern. Wir sind eben Missionsbenediktiner, gegründet worden Ende des 19. Jahrhunderts, mit dem Ziel eben ganz konkret den Glauben zu verkünden, zu missionieren, sagte man damals eben noch, vor allen Dingen schwerpunktmäßig in Afrika. Wir haben eben ganz verschiedene Klöster auf 4 verschiedenen Erdteilen in 20 Ländern. Und ich selber bin auch als Missionsprokurator, also als einer, der sich für die missionarischen Belange sorgt, zuständig für die Kontakte zu unseren Mitbrüdern weltweit.
1: Jetzt haben Sie gerade einen etwas verräterischen Satz gesagt, indem Sie gesagt haben, man nannte das ja früher Missionieren. Das könnte bedeuten, dass Sie eigentlich nicht mehr missionieren möchten oder dass Sie ein ganz anderes Verständnis von Missionieren haben. Was bedeutet das nun konkret?
0: Genau, also der Begriff ist also ein bisschen auch im Wandel, ist auch vielleicht so ein bisschen durch die Geschichte ja in so einen negativen Ruf gekommen. Aber das Wort meint ja schlicht und einfach Sendung. Das hat im Grunde nichts mit Zwangsbekehrung zu tun, nichts, dass man irgendwie Leute von irgendetwas überzeugen möchte, was sie gar nicht wollen, sondern bedeutet eigentlich sehr genau auf die Kultur der Menschen einzugehen und sie im Grunde einzuladen, dem Glauben an Christus zu folgen oder in die Nachfolge Jesu einzutreten.
1: Ist da vielleicht auch schon eine Spur gelegt, wieso Sie es auch mit den digitalen Medien versuchen? Also im Grunde ist es ja, also klassisch gesehen, als Missionsbenediktiner sind Sie ja an ein Kloster gebunden. Das heißt, mit Ihrem Versprechen bis an Ihr Lebensende sind Sie an diese Gemeinschaft, das ist bei Ihnen Meschede, das können wir vielleicht den Zuschauerinnen noch sagen, im Nordrhein-Westfalen, gebunden, aber gleichzeitig sollen Sie hinausgehen. Das klingt ja ein bisschen wie ein Widerspruch. Wie war das denn klassischerweise? Also Sie haben eben gesagt, sind Mitbrüder dann nach Afrika gegangen?
0: Genau, wir haben ja eigentlich normal auch alle unsere Stabilität eben auf das Kloster, wo wir unsere Gelübde abgelegt haben, also die Profess, das Versprechen eben ein Leben lang im Kloster zu leben. Und die Missionare, die dann ausgesandt worden sind, konnten dann ihre Profess übertragen auf das Kloster, wo sie dann eben missionarisch tätig sind.
1: Also die Profess ist sozusagen das Versprechen.
0: Genau, das ist das Versprechen, eben im Kloster zu leben als Benediktiner. Mhm. Und heute haben sich dann eben auch die Methoden durchaus auch ein bisschen gewandelt, dadurch, dass eben auch die Welt durchaus viel vernetzter ist. Und da sind wir dann eben auch sozusagen auf den digitalen Marktplätzen unterwegs. Also wir gehen im Grunde dahin, wo die Menschen sind. Das war eben früher, waren das eben die analogen Marktplätze, die Kirchen, das waren die Städte. Und heute sind es sozusagen die digitalen Marktplätze im Internet. Und auch da sind wir dann präsent.
1: Damit ist es ja de facto weltweit. Jeder kann, wenn er denn will, auf die Seite von Königsmünster zurückgreifen, ob er nun in Papua-Neuguinea sitzt oder eben in Meschede. Wie platziert man sich denn da? Oder wie bekommt man Aufmerksamkeit? Oder fange ich mal ganz anders an, wie sind Sie dazu gekommen?
0: Das erste Mal, dass ich was mit Social Media zu tun hatte oder gehört habe, war im Grunde was ganz Banales, ganz banaler Grund. Ich habe einfach einen Studienfreund gesucht, mit dem ich habe auf den Philippinen ein Jahr studiert, den ich dann einfach wieder und habe ihn über Facebook quasi wiederentdeckt. Habe mich dann da irgendwie angemeldet und war irgendwie ganz begeistert, dass ich auf einmal binnen 10 Minuten ganz viele alte Freundinnen und Freunde aus der Schulzeit, aus der Studienzeit wiederentdeckt habe. Und bin dann darüber dann eben zuerst auf Facebook, dann eben aber auch auf Twitter, Instagram, dann eben ja ganz viel mit Menschen in Kontakt gekommen. Durchaus auch mit Menschen, die vielleicht gar nicht mal unbedingt in eine Kirche, in ein Kloster, so in der realen Welt gehen würden.
1: Ah ja, und dann hat irgendwann der Abt gesagt, so jetzt machst du das mal dauerhaft oder haben Sie sich das dann herausgenommen sozusagen?
0: Das hat sich im Grunde so ein bisschen entwickelt, weil natürlich auch, ich sag mal, das, eine Internetseite hatten wir auch schon immer natürlich, die erst so im ganz normalen Web 1.0 war, also wie das eben so war, wo ohne viel Schnickschnack irgendwie, wo die Informationen drauf waren, das sich natürlich auch mit der Zeit dann weiterentwickelt hat. Und irgendwann haben wir mal zu mehreren Leuten entdeckt, dass es auf Facebook schon eine Seite gab, die jemand angelegt hat für die Abtei Königsmünster. Ich habe gesagt, gut, dann, wenn das andere machen, dann können wir das auch machen im Grunde. Und haben uns da einfach dann angemeldet, haben eben diesen Firmen-Account sozusagen gegründet von der Abtei. Und das hat sich im Grunde dann so ja, mit der Zeit entwickelt, bis ich dann irgendwann auch mit in die Öffentlichkeitsarbeit bei uns eingestiegen bin und dann eben auch in dem ganzen Bereich Internet, Social Media tätig geworden bin.
1: Und wonach bestimmen Sie, was da drauf kommt? Oder gibt es da so eine Themenvorgabe? Oder lesen Sie morgens die lokale Zeitung und denken, das muss ich jetzt mal kommentieren?
0: Also auf den Seiten des Klosters ist es natürlich so, dass es da erstmal das ist, was für die Öffentlichkeitsarbeit eben wichtig ist. Also ich sage mal, Sachen,

0: um den Tag des Gottesdienstes, sondern wir heiligen den Sabbat. Das ist für mich wirklich, diese 24 Stunden sind komplett anders als
1: vor Adventist. Genauer gesagt, ich muss da hingucken, dass ich das richtig sage. Herzlich willkommen bei uns im Studio, Raphael Schäffer.
0: Dankeschön.
1: Das ist ja sowas mit siebenten Tags Adventisten. Also jedes Mal fragt man sich, warum heißt das denn nicht siebter Tag oder sonst wie etwas. Gibt es dafür eine Begründung?
0: Ja, also eines der zentralen Unterschiede unseres Glaubenslebens ist eben, dass wir den siebten Tag feiern, dass wir ihn heiligen, den Samstag. Und das unterscheidet uns eben von den anderen Christen. Und ja, das ist in unserem Leben, in unserem Glaubensleben ein ganz zentraler Aspekt. Und deshalb hat es das in unseren Namen geschafft.
1: Da schauen wir gleich mal genauer drauf, was dieser siebte Tag denn ist. Also ist es eigentlich nur ein altmodisches für siebte. Ja? Also man könnte auch siebter Tag Adventisten sagen.
0: Genau.
1: Okay, welchen Ursprungs verdankt sich diese Freikirche? Ne?
0: Ja. Also es gab im 19. Jahrhundert, in der ersten Hälfte des 19. Jahrhunderts, eine Erweckungsbewegung in den USA. Da haben dann Leute aus verschiedenen Kirchen, das waren Baptisten, das waren Mennoniten, andere Christen, haben die Bibel erforscht und durchgesehen und haben dann für sich entdeckt, hier gibt es einige Dinge, die wir jetzt anders sehen als unsere Heimatkirchen, und haben dann unter anderem auch für sich den Sabbat entdeckt, noch ein paar andere Dinge.
1: Können Sie die gerade erwähnen?
0: Ja, also zum Beispiel, dass wir eben kein Schweinefleisch essen oder uns an die alttestamentlichen Speisegebote halten. Die Heiligtumslehre ist so eine Sache, dass wir eben abgeleitet vom Hebräerbrief glauben, dass Jesus eben in einem himmlischen Heiligtum als Hohepriester für uns dient. Und in einer reformatorischen Tradition hat man eben die Bibel so Schritt für Schritt sich angeschaut und hat versucht, das möglichst bibelnah eben für sich zu übertragen in seine Lebensrealität im 19. Jahrhundert.
1: Ah ja, und das heißt, ich überlege gerade, wie ich das formuliere, wenn ich jetzt sagen würde, Sie halten an der Realität des 19. Jahrhunderts fest, das ist ja nicht korrekt, aber das ist jedenfalls die Blaupause sozusagen für das, wie Sie sich heute als Gemeinde auch verstehen.
0: Ja, also das Spannende ist, dass am Anfang diese Leute gar nicht die Absicht hatten, eine neue Kirche zu gründen, sondern sie wollten einfach erstmal in ihrer Kirche bleiben und eben mit den Dingen, die sie für sich erkannt haben, das umsetzen. Aber es gab dann relativ schnell eben Spannungen. Die einen wollten dann ganz normal am Sonntag ihren Gottesdienst feiern und diese Menschen dann eben eher am Samstag, am Sabbat. Und dadurch, dass, also ein zentraler Punkt dieser Bewegung war auch eben so diese nahe Endzeiterwartung. Man glaubte wirklich, Jesus kommt jetzt in den nächsten Tagen, Wochen, Monaten wieder, hat dann auch den fatalen Fehler begangen, da gewisse Termine zu benennen. Dann gab es auch erstmal eine riesige Enttäuschung, weil Jesus ja nicht kam, wie wir wissen. Und aus dieser Bewegung heraus sind dann später die Adventisten entstanden. Ja.
1: Deswegen auch der Name. Advent heißt ja bekanntlich Ankunft.
0: Genau.
1: Also heute wird da offenbar kein Datum mehr genannt.
0: Nee.
1: Da hat man sozusagen
0: zum Glück
1: gelernt.
0: Nicht.
1: Aber nichtsdestotrotz ist da immer noch diese Naherwartung da. Oder wie würden Sie das sagen?
0: Das ist so ein bisschen ein Stück unserer DNA, dass wir eben da die Zeichen der Zeit beachten und eben gucken und uns das alles anschauen. Wir glauben schon, dass Jesus demnächst irgendwann mal kommt. Es kann jetzt noch Jahre dauern, Jahrzehnte, aber wir glauben schon, wir sind jetzt so in der finalen Phase der Weltgeschichte.
1: Ja. Also gibt es das zu erkennen? Ich meine, okay, die Offenbarung gibt einige Zeichen, aber da denke ich immer, könnte jede Zeit für sich reklamiert haben, oder? Oder sehen Sie heute bestimmte Dinge, wo Sie sagen, das ist jetzt klarer? So könnte es sein.
0: Ja, es gibt, das ist ein ganz spannendes und weites Thema. Man muss da so ein bisschen vorsichtig sein, denn auf der einen Seite, jetzt war eben oder ist noch Pandemie, und da gab es natürlich nicht nur Adventisten, die sagten, oh, hier, das ist das Zeichen des Endes, Jesus kommt bald. Oder jetzt der unerträgliche Krieg in der Ukraine. Und Jesus nennt ja in Matthäus 24 ganz viele Zeichen, ne? Kriege, Erdbeben, Hungersnöte, die Liebe im Herzen vieler Menschen wird erkalten, das Evangelium wird in der ganzen Welt verkündet. Und wir sehen eben, dass sich diese Zeichen Schritt für Schritt erfüllen. Aber wir wissen eben nicht, wann wir am Ziel sind. Ja.
1: Nun sind Sie kein Amtsträger oder ich weiß gar nicht, ob es das gibt bei Ihnen in dieser Gemeinschaft.
0: Ja.
1: Und auch kein ausgebildeter Theologe, sondern normales Gemeindemitglied sozusagen. Deswegen will ich nicht zu tief in die Theologie einsteigen. Aber da dann doch noch mal zu dieser Frage. Ich stelle mir manchmal vor, im 14. Jahrhundert, 13. Jahrhundert, 100-jähriger Krieg, Pest und so weiter und so weiter. Wenn die Leute müssen doch auch gedacht haben, Jesus kommt jetzt wieder. Fehlte damals noch etwas, wo Sie heute sagen würden, dieses Zeichen ist da, das hat es damals nicht gegeben und deswegen dürfen wir erwarten, dass er bald kommt?
0: Oh, das ist eine sehr spannende Frage. Also ich persönlich halte dieses Zeichen für sehr spannend. Das Evangelium wird in der ganzen Welt verkündet werden. Ja, und wenn ich sehe, jetzt haben wir seit 20 Jahren Globalisierung, wir haben Internet, wir erreichen wirklich die entlegensten

0: Inseln, die entlegensten Winkel der Welt. Wir haben Bibel-TV, wir haben andere christliche Fernsehsender. Es gibt ganz, ganz viele Kirchen, die natürlich auch das Internet für die Evangelisation nutzen. Und ich glaube schon jetzt im Vergleich zu dem Mittelalter oder vielleicht noch vor 50 Jahren, theoretisch wir als christliche Weltgemeinschaft, wir erreichen, glaube ich, so fast alle.
1: Gut, wir werden sehen, wenn wir diese Frage hoffentlich beantwortet haben. Gehen wir mal auf die andere Frage, die dann eben in Ihrem Namen steckt, der siebte Tag. Das ist für Sie eben nicht der Sonntag, sondern das ist der Samstag, also der Sabbat näher hin. Warum? Wie ist es dazu gekommen? Also Sie haben eben schon mal gesagt, dass Sie die Bibel oder dass Ihre Gründerväter sozusagen und Mütter die Bibel anders gelesen haben und da auf etwas aufmerksam geworden sind. Warum nur ausgerechnet auf den Sabbat?
0: Ja, also das geht ja schon in den ersten Kapiteln der Bibel los, bei der Schöpfung. Gott schuf die Welt in 6 Tagen und am siebten Tag hat er dann eben geruht. Zu dem Zeitpunkt steht noch nicht in der Bibel, dass es, ja gut, ich bin mir gerade nicht ganz sicher, aber ich glaube, steht dort nicht, dass es der Sabbat ist, sondern einfach nur Gott ruhte am siebten Tag. Und das Spannende ist ja, dass dieser siebte Tag, wo Gott von allen seinen Werken ausruhte, auch noch zur Schöpfung zählt. Also obwohl er nichts gearbeitet hat, sage ich mal salopp, war das Teil des Schöpfungswirken Gottes. Und später, als dann das Volk Israel aus Ägypten auszog und dann eben am Berg Sinai die 10 Gebote erhielt, hat Gott das ja dann konkretisiert und gesagt, hier, der siebte Tag, das ist der Sabbat, das ist ein Tag, an dem ihr nicht arbeiten sollt, von euren täglichen Geschäften pausieren sollt. Und was ich spannend finde, ist, dass in den 2 Versionen der 10 Gebote, im 2. Mose und im 5. Mose, ja 2 unterschiedliche Begründungen da sind für den Sabbat. Also beim einen sagt Gott, hier, das ist der Tag, wir würden heute vielleicht sagen, so eine Art Feiertag oder Gedenktag für die Schöpfung. Gedenkt durch euer Ruhen am siebten Tag, dass ich die Welt geschaffen habe in 7 Tagen. Also so wie wir am 3. Oktober eben Tag der Deutschen Einheit haben oder andere Länder eben Unabhängigkeitstag oder Ausrufung der Republik, ist das ein Gedenktag. Und auf der anderen Seite argumentiert Gott, hier, ich habe euch aus der Sklaverei in Ägypten befreit. Ihr seid jetzt ein freies Volk, ihr seid jetzt nicht mehr Knechte. Feiert diesen Tag, gedenkt an meine großartigen Werke. Ne? Also so diese 2 Komponenten, das Ausruhen von seiner alltäglichen Arbeit und das Feiern Gottes Wirken hier auf der Welt.
1: Ah ja, nun könnte man ja sagen, Christen, also das klingt ja alles sehr alttestamentlich, weil sie sich eben auf das Alte Testament dort berufen, könnte man ja nun sagen, Christen haben das ja ein bisschen zurückgestellt, weil sie eben den Sonntag feiern als Fest der Auferstehung Jesu Christi. Spielt das bei Ihnen nicht so eine Rolle?
0: Ja, das Spannende ist, wenn man auch im Neuen Testament schaut, die urchristliche Gemeinde hat sich sabbats in den Synagogen getroffen. Die Apostel, die missioniert haben, gerade Paulus hat dann immer wieder das so als Anker genommen für seine Missionstätigkeit. Korinth, Athen oder wo auch immer er war, ging er erstmal am Sabbat in die Synagoge. Und wir als Adventisten legen das so aus, dass eben auch die urchristliche Gemeinde in den ersten Jahrhunderten ganz normal den Sabbat gefeiert hat in der Tradition. Natürlich auch am Sonntag die Feier der Auferstehung des Herrn war. Oder allgemein, das heißt ja sehr schön, ich bin da sehr angetan, ich glaube in Apostelgeschichte 2 ist es, wo es heißt, die urchristliche Gemeinde versammelte sich eigentlich jeden Tag zum Brotbrechen. Ja, das finde ich, ist für mich sehr begeisternd, ein sehr hohes Ideal. Und erst dann mit Kaiser Konstantin, glaube ich, war es im 4. nachchristlichen Jahrhundert, der dann sagte, ich lege jetzt das Christentum als Staatsreligion fest und verankere den Sonntag als den Feiertag. Und erst da eigentlich gab es diesen Wechsel. Und wir als Adventisten argumentieren immer, wir gehen zurück zur biblischen Wahrheit und zurück zu den Wurzeln und feiern deshalb den Sabbat. Vielleicht noch ein kleiner Aspekt dazu. Ich glaube, und das ist das, was mich auch motiviert, über den Sabbat zu sprechen, dass es ist nicht nur der Unterschied, dass wir als Adventisten am Samstag unseren Gottesdienst feiern und alle anderen Christen am Sonntag. Es geht nicht nur um den Tag des Gottesdienstes, sondern wir heiligen den Sabbat. Das ist für mich wirklich, diese 24 Stunden sind komplett anders als von Sonntag bis Freitag.
1: Das ist interessant und das basiert ja vermutlich auch auf, also dass es, man merkt Ihnen an, dass es Ihnen wichtig ist, aber wahrscheinlich ja nicht nur, weil Sie nun mal eben Adventist sind, sondern weil es auch Sie es in Ihrem Leben als etwas Sinnvolles erfahren haben. Wie war das denn in der Kindheit? Was haben Sie noch an der Erinnerung?
0: Ich habe noch eine Schwester und einen Bruder. Ich bin der Älteste und So in traditionellen adventistischen Familien handhabt man das so, auch alttestamentlich oder neutestamentlich, dass man sagt, der Tag endet mit dem Sonnenuntergang. Ja, und dann haben meine Eltern uns immer am Freitagnachmittag, Freitagabend versammelt. Freitag war meistens so ein bisschen ein wuseliger Tag, da hat man halt den Wocheneinkauf gemacht und die Wohnung geputzt und alles aufgeräumt und hat sich auf den Sabbat vorbereitet. Und dann gab es ein Abendessen in der Familie und danach gab es immer Familienzeit. Ja, mein Papa hat dann meistens eine biblische Geschichte vorgelesen, es gab eine Andacht, wir haben vielleicht das ein oder andere Lied gesungen und dann gab es eben noch Zeit zum Spielen. Und das war so der, wir Adventisten sagen dazu, der Sabbatanfang, ja, am Freitagabend. Und gut, am Sabbatmorgen gingen wir dann in die Gemeinde, so wie andere Christen am Sonntag. Und dann war eben der Sabbat immer ein Tag, eben Zeit zu haben für Freunde, sich mit anderen zu treffen, einen Ausflug zu machen, für Aktivitäten in der Gemeinde. Und erst dann, sagen wir mal, am Samstagabend mit Sonntaggang geht der Sabbat zu Ende. Und für mich als Kind war immer toll, am Sabbat wurden keine Hausaufgaben gemacht. Da wurde auch nicht für eine Arbeit gelernt. Es konnte noch so dramatisch sein, die Situation, das Diktat wurde erst wieder am Sonntag geübt, aber nicht am Samstag.
1: Das heißt, es ist nicht ganz so wie im Judentum, nicht ganz so strikt, also im orthodoxen Judentum sowieso nicht, aber es geht schon in diese Richtung, dass der Tag eben nicht von was anderem geprägt sein soll, sondern eben von der Muße. So ein altes Wort, von der Freizeit.
0: Das ist gut, dass Sie das ansprechen. Das ist nämlich ein Missverständnis meines Erachtens, dass wenn andere Christen Sabbat denken, dann eben die orthodoxen Juden vor Augen haben und denken, okay, die können jetzt hier nur 1000 Schritte gehen oder die drücken nicht einmal den Knopf des Fahrstuhls und die haben ihr ganzes Essen schon am Freitag vorbereitet. Das ist bei uns mitnichten so. Ich würde es so sagen, so ein paar Faustregeln. Ich versuche am Sabbat kein Geld auszugeben und verdiene auch kein Geld. Ich sage, okay, ich versuche mein wirtschaftliches Tun 24 Stunden zu unterbrechen. Dinge, die ich am Sabbat vermeiden kann, so wie das Autowaschen oder den Rasenmähen, das mache ich dann halt unter der Woche oder am Sonntag, sofern ich da mit anderen Christen nicht auf die Füße falle. Ja, also wenn ich merke, die Nachbarn haben was dagegen, dann natürlich auch nicht. Natürlich wird da die Spülmaschine eingeräumt oder wird gekocht. Aber sagen wir mal so, die körperliche Arbeit und das wirtschaftliche Tun, das versuchen wir zu unterbrechen. Also Sie würden mich jetzt am Samstag nicht im Shoppingcenter treffen.
1: Und Sie würden sagen, das ist einfach, weil Gott geboten hat, an dem Tag zu ruhen? Oder würden Sie sagen, das ist eher was Aktives, also das nutze ich, um Gott zu finden oder Gott zu suchen oder Gott zu verehren?
0: Sowohl als auch. Also ich würde sagen, der Sabbat hat drei Komponenten. Die eine ist, dass ich so ein bisschen jetzt egoistisch gesprochen Zeit erstmal für mich habe, für meine Bedürfnisse. Also es kann schon sein, dass ich jetzt am Sabbat auch mal ein Fahrrad fahre, ja? Wo ich sage, okay, das ist jetzt zwar für den Körper Arbeit, aber für mich, der die ganze Woche über dem Büro sitzt, einfach in der frischen Luft zu sein, Gottes Schöpfung zu sehen, das ist jetzt etwas, wo ich auch, sag mal, über diesen Sport auch Gott anbete oder über diese Zeit in der Natur. Ja, und dann der zweite Aspekt ist eben, dass ich Zeit habe für Gott, ja? Und dann sage, ich gehe in die Kirche, ich engagiere mich da ehrenamtlich, ich nehme da meine Aufgaben wahr, nicht jeden Sabbat, aber ab und zu mal. Und das Dritte ist eben Zeit für die Mitmenschen zu haben, zu gucken, ne, für die Familie, für die Freunde, aber auch für das, was Gott aufs Herz legt. Als wir vor einigen Jahren in der Gemeinde sehr viele Flüchtlinge betreut haben, haben wir die auch am Sabbat besucht. Und natürlich könnte man sagen, oh, das ist jetzt ja Arbeit, du bringst ihnen da jetzt Lebensmittel vorbei oder du betreust die Kinder, aber das ist in dem Augenblick für mich keine Arbeit, sondern das ist Dienst am Nächsten. Das ist Gottes Auftrag auszuführen.
1: Es ist jetzt nicht so eine gewisse Buchstabentreue, die Sie unbedingt einhalten müssen, sondern da darf es dann auch schon Ausnahmen geben, die aber immer mit dem Ziel verbunden sind, zur Ruhe zu kommen, Gott zu finden, Gott zu dienen.
0: Genau, also der Sabbat ist dazu da, dass ich zur Ruhe kommen kann, dass ich ausruhen kann, dass ich meine Batterien auftanken, aufladen kann. Aber sie hat auch immer den Aspekt der Feier, der Gemeinschaft, sich des Lebens zu erfreuen. Ja, da gibt es auch genug Bibelverse, die sagen, hier, nimm deine Frau, ess das Brot, genieße das, was dir der Herr geschenkt hat.
1: Was machen Sie denn am Sonntag?
0: Das ist eine gute Frage, weil in Deutschland ist ja so die besondere Situation, dass da alle Geschäfte zu haben. Ja, da wird erstmal ausgeschlafen, sofern es mit Baby halt zu Hause geht. Und dann macht man eben so ein paar Haushaltsaufgaben, die man am Sabbat dann nicht tut.
1: Aber also Gottesdienst wird da nicht gefeiert?
0: Nee.
1: Okay. Das heißt, Tag des Herrn ist das dann auch nicht, oder?
0: In der Tat tun wir uns Adventisten da so ein bisschen schwer. Und ich bin jetzt sehr froh, dass wir in unserer Kirche haben wir einen Untermietersonntag. Das passt ja ganz gut, ne, weil unsere Gemeinde steht am Sonntag leer. Und jetzt haben wir gerade letzte Woche geplant, wie wir Ostern zusammen feiern. Also wir werden da so eine Serie haben und wir machen am Gründonnerstag ein Abendmahl abends und mit orientalischem Essen. Am Freitag einen Filmabend, am Sabbatmorgen unseren Gottesdienst. Und ich freue mich riesig, dann mit unseren Geschwistern aus der anderen Kirche am Sonntagmorgen einen Auferstehungsgottesdienst zu haben, weil damit tun wir uns so ein bisschen schwer, die Auferstehung des Herrn zu feiern. Und da freue ich mich sehr, dass das die anderen machen und ich da einfach Gast bin und da mit ihnen dann das feiern kann.
1: Interessant, was es alles unter dem Dach der Kirche gibt, weil also das wäre mir ja so fern, also Ostern ja zum Beispiel, also das jetzt irgendwie nicht zu feiern, in diesem Sinne nicht zu feiern. Ich meine, Sie sagen, Sie freuen sich darauf, dass Sie das an dem Samstag tun können, aber diesen Ostersonntag am dritten Tag ist ja auferstanden. Also geht gar nicht darum, das jetzt zu bewerten, sondern einfach nur, wie faszinierend diese Unterschiede sind.
0: Ja.
1: Aber Sie haben das so gelernt und für Sie ist das nun mal eben so.
0: Ja, es ist halt eine gewisse Gewohnheit. Man braucht auch vielleicht eine gewisse Zeit, um gewisse Dinge zu hinterfragen. Deshalb ist es vielleicht auch jetzt sehr spannend für Sie als Zuschauerinnen und Zuschauer. Sie hören jetzt hier etwas über den Sabbat, über den Samstag und denken sich, Mensch, ich habe das mein Leben lang, vielleicht Jahrzehnte anders gemacht. Vielleicht sind hier irgendwie ein paar Impulse dabei zu sagen, ich gucke mir das nochmal genauer an und übernehme was in mein Leben. Also ich denke, der Sabbat ist in unserer heutigen Zeit aus zwei Aspekten finde ich ihn extrem aktuell oder das Anliegen Gottes mit dem Sabbat ist sehr aktuell. Das eine ist, dass ich merke, wir entfremden uns immer mehr von der Natur. Ja, also wir können, ich merke das jetzt an meinem Sohn, bei uns gibt es Erdbeerfelder und meine Frau hatte neulich Erdbeeren für ihn gekauft im Februar, weil er Erdbeeren so gern gegessen hat. Und ich sage, Schatz, also eigentlich ist es nicht die Zeit für Erdbeeren. Wir leben völlig entfremdet von der Natur. Die Wesen von uns arbeiten noch in der Landwirtschaft. Wir haben kaum noch Bezug zur Schöpfung. Ja? Und das Zweite, das war jetzt für mich auch in der Pandemie ein Problem, so mit der Entgrenzung von Arbeit, dass mein Büro war neben dem Schlafzimmer mit allen Vor- und Nachteilen. Und ich merke, man ist ja so schon die ganze Zeit erreichbar, alles, unsere Zeit ist so schnelllebig, ich bestelle irgendwas, morgen ist es da. Ich sage dazu immer so, dieser Sofortismus, ja, alles muss ganz schnell zack, zack, zack gehen.
1: Das heißt, Sie plädieren dafür, so einen Tag zu nutzen, um eben mal zur Ruhe zu kommen.
0: Ja, und der Sabbat ist eben ein göttlicher Stopp und sagt, hier Leute, nehmt mal einfach ein bisschen Geschwindigkeit raus.
1: Aber jeder andere Christ würde sagen, das kannst du auch am Sonntag machen. Wo ist der Unterschied? Warum muss ich dafür den Sabbat nehmen? Ich kann ja auch sonntags morgens Gottesdienst feiern und all das tun, was Sie eben auch gesagt haben.
0: Da würde ich jetzt wiederum drei Sachen darauf antworten. Also zum einen würde ich sagen, super. Also es ist sicherlich für den Körper und so für das Familienleben, für einen selbst ist es sicherlich nicht schlecht, wenn man nicht, sag ich mal, 7 Tage durchlebt, sondern einfach irgendwie eine Pause hat. Das ist zweifellos hat das einen positiven Effekt. Meine bisherige Erfahrung mit anderen Christen, und ich habe da relativ wenig Kontaktängste, also ich habe auch viele Freunde in anderen Kirchen, ich bin in einem Netzwerk christlicher Freikirchen in unserem Landkreis aktiv und eigentlich alle sagen, du Raphael, wenn wir ehrlich sind, so wie du Sabbat feierst, keiner von uns feiert so den Sonntag. Also ich glaube schon, dass hier irgendwie eine gewisse Neuigkeit da ist. Und der zweite Aspekt, der ist jetzt wieder eher ein theologischer, würde ich sagen, der Herr hat den 7. Tag gesegnet. Er hat nicht den 1. gesegnet, nicht den 3., nicht den 5. Er hat auch nicht gesagt, sucht euch irgendeinen aus, sondern es ist der 7. Tag. Ja, und offensichtlich ist es Gott anscheinend wichtig, dass es der 7. Tag ist und nicht irgendeiner. Wobei das möge jeder mit für sich persönlich ausmachen, wie er das hält. Ja, das möge er mit Gott klären.
1: Da wären wir dann wahrscheinlich wieder schnell bei dem, was ist wichtiger zu feiern für den Christen, den Tag der Auferstehung oder eben das. Aber das ist ja, wie das alles so ist mit den theologischen Dingen, also dafür gibt es ja für alles gibt es irgendwo eine Begründung.
0: Man kann auch beides machen. Man kann auch beides machen. Also ich bin in meiner Ortsgemeinde Gemeindeleiter und ich habe eigentlich fast jeden Sabbat irgendeine Aufgabe im Gottesdienst. Eine Predigt, Information, irgendein Dienst. Und was das angeht, ist aufgrund meines ehrenamtlichen Engagements zumindest der Sabbatmorgen eigentlich selten ein Teil der Ruhe. Manchmal bin ich da auch unter Stress oder unter Termindruck oder Zeitdruck, was ich eigentlich am Sabbat gar nicht mag. Am Sabbat gucke ich nicht gern auf die Uhr. Ja. Und dann sage ich meinen Schwestern und Brüdern in Christus, ich sage, hey Leute, ihr habt euren Gottesdienst am Sonntag, ist ja prima. dann schlaft doch am Sabbat aus, guckt mal, was ihr mit eurer Familie macht oder mit Freunden. Ihr habt da ja keine Termine, keine Verpflichtung. Ihr müsst euch nur organisieren, dass ihr halt euren, oder ich denke mal, viele kaufen Sabbats ein oder waschen ihr Auto, dann macht das unter der Woche, dass ihr den Sabbat frei habt für die Begegnung mit Gott, mit anderen Menschen, und da habt ihr nicht diesen Stress vom Gottesdienst, sage ich jetzt mal.
1: Nochmal, also ich denke mir, ob du das nur am Samstag oder am Sonntag machst. Letztendlich ist entscheidend, dass du es machst. Und ich könnte mir vorstellen, wenn Leute jetzt sagen würden, okay, wir machen das nicht mehr sonntags, wir machen das samstags, kämen am Ende wieder dasselbe raus, weil unsere Gesellschaft ja so ist, dass eben Freizeit so verbracht wird, wie sie verbracht wird. Aber wenn sie so in anderen Kreisen erzählen vom Sabbat und wie sie das feiern, finden sie da, jetzt sagen sie schon mal unter Kollegen, die finden das doch interessant, aber erfahren sie auch Widerspruch? Gibt es auch Leute, was machst denn du da eigentlich, ist doch ein bisschen bekloppt, die das sagen?
0: Also wir als Adventisten sind natürlich eine ganz kleine Minderheit. Wir sind auch in Deutschland 30.000, 35.000. Also wir sind wirklich eine ganz kleine Gruppe. Und ich kann mich schon erinnern, dass in der Schule ich da oder auch am Anfang des Berufslebens als Adventist eckt man an und kriegt früher oder später natürlich Probleme. Also das ging in der Schule los, ja, besuchst du jetzt Ethik, evangelischen Religionsunterricht oder katholischen? Dann nach Rücksprache mit meinen Eltern bin ich in den evangelischen gegangen, weil wir uns auch eher so, wir bezeichnen uns als evangelische Freikirche, also wir würden uns eher in dieses Lager einsortieren. Und dann haben schon mal Lehrer oder Mitschüler gesagt, ja gut, du gehörst ja zu einer Sekte. Das hat einen schon getroffen, ja, wo ich sage, hey, eigentlich, ich lebe nach der Bibel, okay, wir haben ja ein paar Glaubensdinge oder Traditionen, die sind für euch aber komisch, aber deshalb ist gleich eine Sekte. Es gibt halt, im Studium hatte ich 3 Mathematikklausuren am Sabbat und ich habe mich geweigert, die zu schreiben. Ich habe gesagt, Leute, das mache ich nicht, da haue ich eher mein Studium, gebe ich auf. Konnte dann, war eine tolle Gebetserfahrung, alle 3 Male das auf andere Weise lösen. Oder eben, meine Mutter arbeitet im Einzelhandel und das ist natürlich Sabbat, Samstag ist der Hauptverkaufstag. Das ist natürlich, da haben alle auf der Matte zu stehen. Und beim Vorstellungsgespräch sagt sie, Leute, ich habe jetzt kein Problem, an einem verkaufsoffenen Sonntag zu arbeiten, aber den Sabbat hätte ich gerne frei. Und da gibt es, ja, wenn man Adventist ist, man eckt an, weil man einfach anders ist und nicht so in diesem Hauptstrom mitschwimmt in einigen Punkten.
1: Wie wird man eigentlich Adventist?
0: Bei uns gibt es die Erwachsenentaufe, also bei uns gibt es keine Konfirmation oder Kommunion. Meistens ist es so, dass wir unseren Jugendlichen und Kindern anbieten, mit 12, 13, 14, wenn ihr wollt, ihr könnt hier Religionsunterricht bekommen vom Pastor, von einer engagierten Person. Und in dem Augenblick, wo sie dann sagen, also wir sagen zwar Erwachsenentaufe, aber man kann natürlich auch schon mit 15, 16 getauft werden. Aber es ist uns sehr, sehr wichtig, dass das eine individuelle Entscheidung ist, dass es nicht unter Druck entsteht seitens der Eltern oder Großeltern, sondern es wirklich eine freie Entscheidung ist. Und dann mit der Taufe wird man Glied unserer Kirche.
1: Also man wird das nicht automatisch. Nee. Ihre Kinder sind jetzt nicht sofort Adventisten, sondern erst, wenn die getauft sind.
0: Genau.
1: Okay, ich glaube, wir haben manches gelernt heute. Letztes noch, was wäre denn aus Ihrer Sicht oder für Ihren persönlichen Glauben der entscheidende Glaubenssatz? Was gibt Ihnen Kraft für Ihr Leben?
0: Dass Jesus uns unendlich liebt. Und ich eben versuche jetzt auch gerade in der Zeit, wo wir jetzt wieder leben, wo ich sage, wir versuchen, sein Bodenpersonal zu sein, seine Hände und Füße, und versuchen eben seine Liebe an andere Menschen weiterzugeben.
1: Klarer Satz. Vielen Dank, Herr
0: Schäfer. Ich danke auch fürs Gespräch. Danke für die Einladung.
1: Wie gesagt, noch einmal, wir haben wirklich viel gelernt. Spannend. Alles Gute Ihnen. Liebe Zuschauerinnen, liebe Zuschauer, herzlichen Dank auch für Ihr Interesse an der heutigen Sendung. Hoffentlich bis bald, wenn es wieder heißt Bibel TV, das Gespräch. Bis dahin, machen Sie es gut. Tschüss.

das Feuer legen. Von der Hitze aufgescheucht, fuhr plötzlich eine Giftschlange heraus und biss sich in seine Hand fest. Die Inselbewohner sahen die Schlange an seiner Hand und riefen entsetzt, das muss ein Mörder sein. Paulus schleuderte das. Offensichtlich wollte ihn die griechische gläubige Christ Stephanus Gestein mehr unter der Macht von neun Menschen. Er wurde zu einem, ihm nichts mehr anhaben. 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Bis dahin wünsche ich dir Gottes Segen. Ciao.

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2: Liebe Carola, was hast du heute Morgen gefrühstückt?
3: Wie fast jeden Morgen Porridge mit Apfelmus und einem schönen griechischen Joghurt.
2: Auf einer Skala von 1 bis 10, wie geduldig bist du?
3: 1.
2: Wenn du eine biblische Person treffen dürftest, wer wäre es?
3: Elia.
2: Was ist schlimmer, schwitzen oder frieren?
3: Frieren.
2: Ein Schwabe im Westerwald. Mhm. Passt das?
3: Nee.
2: Beende den Satz. An einem perfekten Tag?
3: Habe ich Zeit mit meinem Mann, trinke ich einen schönen Kaffee auf der Terrasse und wir haben ein richtig gutes Gespräch zusammen.
2: Lieber Opernbesuch oder Technoparty?
3: Technoparty.
2: Hast du ein Lebensmotto?
3: Ja. Vorwärts, wenn Jesus mit dir geht.
2: Letzte Frage. Kaffee, Tee oder Wasser?
3: Kaffee.
2: Carola, herzlich willkommen bei Rise and Shine. Du darfst gerne eintreten.
3: Dankeschön.
0: Hallo. Ich habe es schon geahnt, dass du mit Kaffee antwortest.
3: Ja.
0: Bei den Antworten davor war das zu erraten.
3: Ja.
0: Ein Kaffee für dich. Glas Wasser dazu.
3: Ja.
0: Zwei Kaffee, zwei Wasser. Und welche? So, setz dich, mach es dir gemütlich. Hast du eben gesagt, schön mit Freunden auf der Couch sitzen,
3: genau
0: Kaffee
3: so
0: genießen. Es könnte ja fast nicht besser sein, oder?
3: Ja, finde ich auch.
0: Hör mal.
3: Also der Tag ist doch schon gerettet.
0: Wunderbar. So, Schwabe im Westerwald. Direkt hat man es deinem Gesicht angesehen. Du konntest es nicht verbergen. Was ist die größte Herausforderung?
3: Also, die Kultur der Westerwälder ist halt besonders.
0: Darfst du sagen, ich bin ja
3: ich
0: auch
3: weiß,
0: kein Westerwälder.
3: Ich weiß. Und die Schwaben haben schon auch eine spezielle Kultur, aber da stoßen schon ein bisschen Welten aufeinander.
0: Mhm.
3: In der Tat.
0: Ja. Wir lieben uns dadurch.
3: So, ja.
0: Ne?
3: Genau.
0: Genau. So, wir warten noch gerade auf den Kaffee. Dauert das noch lange?
4: Nein.
0: Nein? Okay.
3: Er macht ja ein Kunstwerk, kein Kaffee.
0: Ja, das stimmt. Guck mal.
3: Ja, ich weiß.
0: So.
3: Was eine Ehre, René.
0: Oh,
3: vielen Dank.
0: Mal. Ich stelle ja fest, der Gastkaffee ist immer ein ganz klein bisschen schöner als meiner.
3: So ist das.
0: Nehme ich jetzt mal nicht persönlich. Also, was sagt man mit Kaffee? Wir wissen es jedes Mal nicht. Stößchen, Prost, das passt ja alles nicht zu Kaffee.
3: Aber lass es dir schmecken,
0: Indy. Lass es dir schmecken.
3: Mit Liebe gemacht von deinem Mann.
0: Ja.
3: Ja, guck mal an.
0: Das nehmen wir.

0: So, Carola, du bist verheiratet, Mama von erwachsenen Söhnen, Coachin von hauptamtlichen Jugendleitern und Pastoren. Ja. Habe ich was vergessen, was so ganz elementar wesentlich wichtig ist?
1: Im Grunde passt das alles.
0: Ich schicke meinen Gästen ja immer vorher einen Fragebogen. Einfach nur, um so ein bisschen das Gesamtpaket kennenzulernen. Und ich habe deinen gelesen und habe direkt gemerkt, es gibt so ein bisschen einen roten Faden zwischen deiner eigenen Geschichte und dem, wo du dich heute rein investierst. Und das sind immer so Momente, ich habe da ja mittlerweile ein bisschen eine Antenne auch für, aber das sind so Momente, die ich so feiere. Und ich glaube, da kommen wir heute in der Sendung auch drauf zu sprechen. Und bei dir ist es so, dass du dich in dem Alter für Jesus entschieden hast, in das du dich heute selber investierst.
1: Stimmt, tatsächlich. Ja.
0: Kannst du dich noch an den Moment erinnern, als du dachtest, das mit diesem Jesus, das will ich?
1: Kann ich. Ich kann mich total daran erinnern, denn ich hatte mal wieder Langeweile, wie so oft in meinem Leben. Es war der Tag vor meinem Geburtstag. Mhm. Ich glaube, vor meinem 13. Geburtstag. Und ich war echt gespannt, was ich für Geschenke kriege. Ich bin da sehr neugierig. Und ich konnte die Spannung nicht aushalten. Da habe ich aus Langeweile, wie so oft, einfach mal geblättert in der Bibel, die da mal bei mir rumlag, die ich von den Gideons in der Schule geschenkt gekriegt habe. Und ich war vorher schon im Kindergottesdienst unterwegs und kannte diese Geschichten. Und da konnte man hinten so reinschreiben, ich will jetzt mit Jesus leben, ihm mein Leben anvertrauen. Und für mich war klar, es will ich auf jeden Fall. Das ist jetzt nichts Neues. Und dann habe ich gedacht, hey, was hält mich jetzt ab, da einfach mal einen Namen reinzuschreiben? Und habe es einfach gemacht. Ich würde sagen, das war schon der Zeitpunkt der Bekehrung, aber im Kopf und in meinem Herz hatte ich es vorher schon klar.
0: Okay.
1: Aber der Moment aus Langeweile zu sagen, ich lese jetzt Bibel und ich mache das jetzt, das ist, denke ich, so einfach der Start, wo ich gesagt habe, jetzt.
0: Du hast ja damals mit

0: hat mich abgeholt und mich dann
1: vorbereitet.
0: Zwar angemeldet, direkt am selben Tag noch. Und das war, hatten wir nochmal nebendran. Wir haben uns gegenseitig unsere Briefe. Ich glaube, mir hat es viel mehr weh getan. Also für mich war das, haben ein bisschen Musik angemacht. Es war einfach, wie, als wäre man so im falschen Film. So. Ja. Also was, hier passiert etwas, was sein sollte, aber irgendwie so völlig anders. Dann erst mit der Geburt selbst hat es, glaube ich, so richtig. Oder wenn ich mich da versuche, daran zurückzuerinnern, wie ich neben meiner Frau Julia sitze und sie mir dann das Kind in den Arm legt. Ich weiß noch, als ich neben ihr war, habe ich sie angeguckt und geheult und geweint. Und für mich war alles schmerzhaft. Aber in dem Moment, wo das Kind in meinem Arm lag, wie in so einer Zeitkapsel, alles blieb stehen. Bach hat mal so eine Weihnachtskantate geschrieben. Ich habe das Kind in den Armen und jetzt könnte die ganze Welt auch verschwinden, weggehen. Ich weiß gerade nicht mehr genau, wie der Text ist, aber so. Man spricht, alle haben mir ja immer erzählt, werdende Väter, ja, und dann merkst du eine Liebe, die du noch nie gespürt hast. Ja, dieses Kind ist da, tot, aber wie die Sonne, die aufgeht.
1: Das heißt, auch zu deiner toten Tochter konntest du
0: ja
1: so eine Vaterbeziehung komplett aufbauen in dem Moment.
0: Ja, das war sehr schmerzhaft, aber auch irgendwie super schön. Und in diese, ich krieg's nicht so ganz zusammen, aber da ist eine man hat diese innere Liebe trotzdem ja empfangen, würde ich fast sagen.
1: Man nennt das Ganze stille Geburt.
0: Ja.
1: Findest du das ein passendes Wort, so wie du das erlebt hast?
0: Wir kennen es nicht anders, es ist unser erstes Kind, aber die Hebammen haben uns gesagt, dann piept da noch alles Mögliche und der Schreiber geht mit und sowas. Aber ich weiß nicht, ob ich es still nennen würde. Am Ende war es beruhigt, der Weg dorthin war dann auch mal ein bisschen lauter, aber es war dann am Ende irgendwie ruhig. Ich finde, still klingt so, als würde jemand schweigen. Aber es kam ruhig.
1: Würdest du sagen, das ist eine Ruhe, die du auch trotz dieser Dramatik dann innerlich gespürt hast?
0: Ja. Also, da erleben wir, oder erlebe ich auch, habe ich irgendwie Gott drin gesehen, dass ich in dem Moment sein konnte. Wenn ich sie jetzt, ich hätte das Kind ja auch dann einfach so in mir wegdrücken können, aber das zuzulassen, nee, ich liebe Franka so, wie sie ist. Mit ihrem viel zu frühen Tod. Dass sie nicht anfängt zu schreien oder sowas, sondern eben tot ist. Aber weil ich sie liebe, nehme ich alles von ihr an und das gehört zu ihr. Und das würde ich mit einer inneren Ruhe beschreiben, da, wo ich mich innerlich darauf einlassen konnte, wo ich unglaublich für dankbar bin.
1: Hat man dann feststellen können, warum sie im Mutterleib gestorben ist?
0: Also man hat vermutet, dass sie sich selber quasi erdrosselt hat, also so selber irgendwie mit der Nabelschnur sich da drin verheddert hat. Wir haben oft gesagt, wie so ein Motorradunfall. Es ist einfach passiert, so wie ein Unfall.
1: Ja. Das ist so, das ist so was, da fällt einem sofort das Wort sinnlos ein. Das ist so dieses Warum. So, und jetzt bist du der Herr Pastor und sagst auch, du hast Gott da drin gespürt. Aber was macht das mit jemandem, der anderen immer von der Liebe Gottes erzählt? Und dann hast du dein totes Kind im Arm und es wirkt alles so komplett unnötig. Da war nicht mal eine Krankheit, Erbserkrankung oder sonst was im Spiel, sondern es ist einfach
0: alles tipptopp.
1: Ja. Welche Gedanken hast du da Gott gegenüber?
0: Ich habe eine Aversion gegen diese Warum-Frage, glaube ich. Die war bei mir gar nicht präsent, sondern ich finde, ich kann seitdem noch viel mehr die Liebe Gottes predigen oder davon sprechen, weil ich Gott darin wahrgenommen habe. Also, dass er darin ist, nicht

0: irgendwo anders, nicht sonst wo, sondern darin. Und diese Warum-Frage, da kann man, ich will das nicht diskreditieren, dass man die stellt, aber für mich hat es einfach, ich habe gemerkt, mit so einer offenen Ruhe zu schauen und wahrzunehmen und darin, will nicht sagen, Gott greifen zu können, aber doch seine Liebe wahrnehmen zu dürfen in der Liebe, die ich für mein totes Kind hatte und auch, dass er mir das ermöglicht hat, mein Kind so zu lieben, Franka, Henriette so zu nehmen, wie sie gekommen ist. Nicht so, wie ich es mir vorgestellt habe, aber so, wie sie eben da ist. Und dieses Dasein ist ein ganz wichtiges Wort für mich. Sie darf so sein, wie sie ist. Und dass ich genau in diesem Satz Gott erlebe, dieses Eingeständnis, die Einwilligung in die Realität, so wie sie eben ist. Und dass Gott davon nicht weg ist oder abgetrennt, sondern genau da steht er mit drin. Er ist mit im Kreissaal und bringt unser Kind mit uns zur Welt. So würde ich das beschreiben.
1: Jetzt hast du eben gesagt, dass dieser Moment mit deiner Tochter auf dem Arm war wie in so einer Zeitkapsel. Mhm. Aber irgendwann ist diese Zeit trotzdem vorbei.
0: Ja.
1: Wie war das dann, sie abzugeben? Das ist ja ein Moment des Loslassens dann.
0: Ich bin froh, dass die Kliniken mittlerweile da sehr sensibilisiert mit umgehen. Und wir hatten wirklich, also sie kam 2 Uhr nachts oder sowas in die Richtung, wenn ich es richtig im Kopf habe. Und wir hatten dann bis Mittag des nächsten Tages war sie bei uns mit im Zimmer. Und wir hatten dann einen ganz tollen Abschluss mit der Krankenhausseelsorgerin, die ihre Andacht mit dem Thésée, also mit einem Lied angefangen haben, was wir die ganze Zeit gehört haben. Meine Hoffnung und meine Freude. Und da konnten wir das dann sehr gut zulassen. Wir haben quasi der Krankenhausseelsorgerin unser Kind mitgegeben. So. Aber ich weiß noch, wie wir danach dann da saßen und mir so langsam gedämmert ist, Scheiße, wir gehen in diese Wohnung zurück. Da ist alles vorbereitet, alles war, der Sinn dieser Wohnung war für Leben. Und jetzt ist dieser Sinn weg. Diese Wohnung ist missraten, keine Ahnung, es passt. Und da bin ich sehr froh, dass wir uns irgendwie angewöhnt haben in dieser Zeit. Jedes Mal, wenn so ein Schritt kam, wo wir beide gemerkt haben, diesen Schritt jetzt zu machen, der verlangt uns was ab. Wir halten noch mal kurz inne und wir sagen auch dazu, es darf so sein. Und wir gehen da jetzt hin, zusammen mit Jesus hinein in diese nun veränderte Wohnung, die jetzt eine andere Geschichte hat.
1: Ja, wo ein komplett vorbereitetes Kinderzimmer war.
0: Ja, ein Kinderzimmer jetzt nicht, aber schon sehr viele Orte, wo alles auf Leben stand.
1: Ja. So. Ja. Wie hast du dann die Beerdigung erlebt? Ich nehme an, du hast selber auch schon als Pastor auch schon Beerdigungen durchgeführt. Jetzt trägst du dein eigenes Kind zu Grabe. Wie war das für dich? Hast du das?
0: Du
1: hast das natürlich als Pastor nicht gemacht, aber wie ist das dann gelaufen? Hat ein Kollege übernommen? Oder?
0: Ja, ich bin sehr dankbar. Einer meiner allerengsten Freunde ist Pastor und auch Trauerredner. Und der hat es dann gemacht. Und ich hätte es auch niemandem anvertraut, wo ich gedacht hätte, der bringt jetzt irgendeinen doofen christlichen, frommen, irgendeine komische Floskel, ja, in Gott ist Sinn, was auch immer, irgendein Scheiß halt, was keiner braucht. Sondern ganz liebevoll, wahrnehmend, das mit hineinnehmen, was uns auch diese Zeit beschäftigt hat. Und das, sie hatte so einen kleinen weißen Sarg, irgendwann haben wir haben dann während der Beerdigung angefangen zu sagen, ja, sie hat ihr kleines Space Shuttle. Und natürlich war das super schmerzhaft, aber es war so schön arrangiert von Marcel, der das gemacht hat, dass es wirklich dann ein Moment war, der uns in der Trauer sehr entgegengekommen ist. Und dass das Grab auch wirklich um die Ecke ist. Wir wohnen noch nicht da so lang, wo wir jetzt wohnen, aber Franke wohnt jetzt da in Homburg-Reiskirchen. Das ist ihr Platz, ihre Geschichte.
1: gerade angemerkt, so mit oberflächlichen, auch wenn sie sich sehr christlich anhören, Sprüchen, mochtest du nicht so gern was anfangen. Sind dir denn Sachen begegnet, wo du gemerkt hast, okay, jetzt muss ich mich echt zusammenreißen, weil Leute wohlmeinend mir Dinge gesagt haben, die ich aber eher schwierig fand?
0: Als Pastor trauert man ja dann auch nicht allein. Die ganze Gemeinde hat sich natürlich auch gefreut. Aber wir haben sehr klar formuliert im Vorfeld, bitte sprecht uns nicht drauf an. Wir wollen entscheiden, wann wir darüber reden. Könnt eine Kerze anmachen oder sowas. Und was ich dann sehr schön fand, auf einmal hat man im Status von Einzelnen Kerzen gesehen. Und ohne dass irgendjemand mit uns interagiert hat, hat man gemerkt, die Leute denken mit. Ich hatte so ein, zwei Situationen, wo eine Person so was Ähnliches erlebt hat oder auch Menschen verloren hat und dann irgendein Video geschickt hat und sowas, wo ich dann aber zum Glück ganz neutral formulieren könnte, bitte, ich will das nicht. Und das ging dann. Aber ich hatte diese Angst ständig. Bitte, bloß nicht diese Warum-Frage oder hat es einen Sinn? Ich habe gemerkt, dass ich dann manchmal Leute trösten musste, die diese Frage die ganze Zeit im Kopf hatten. Und für mich war das so eine sinnfreie Frage, weil es keinen Sinn gibt. Es gibt keine Erklärung für den Tod. Warum eine suchen und sich spekulieren über irgendwas? So.
1: Ja. Das. Aber als Pastor bist du ja eigentlich dann eher gewohnt, auch für andere Menschen da zu sein. Konntest du dir denn in der Zeit danach leisten, selber schwach zu sein, Schwäche zu zeigen?
0: Ja. Für dich. Ich war einen Monat völlig raus oder anderthalb, ich weiß gar nicht mehr. Und Julia und ich meinten immer, unser Job ist gerade trauern. Und so hat es sich auch angefühlt, dass wir so viel Zeit hatten und dann kamen Leute auf uns zu, wo wir gemerkt haben, wir sind schon meilenweit woanders. Ich hatte wirklich Zeit, habe mich gut begleiten lassen von anderen Pastoren und mir ist eine Spiritualität sehr entgegengekommen, die Gott in der Stille sucht. Da zu sitzen, alles kommen zu lassen, was da halt ist und es in die Gegenwart zu halten. Also auch in die, nicht nur in die zeitliche Gegenwart, sondern auch in die Gegenwart Gottes so hinzuhalten. Und das war super wichtig, das ganz zuzulassen.
1: Jetzt ist das Ganze gerade mal ungefähr ein Jahr her. Würdest du trotzdem sagen, dass du bei dir schon irgendwo feststellst, dass dieses Erlebnis bei dir was verändert hat? In deinem eigenen Denken, Glauben, in der Art, wie du als Pastor arbeitest?
0: Ja, auf jeden Fall. Also hatte jetzt ein paar Begegnungen mit Menschen, die gerade eine schwere Krebsdiagnose oder sowas bekommen haben. Und dann einfach da nur zu sitzen, ganz da zu sein. Das hat man in der Theorie sich alles schon zurechtgelegt, aber ich glaube, das hat nochmal sehr geholfen, wirklich. Es geht nicht darum, irgendwas zu sagen, es geht einfach nur darum, da zu sein und mit zu ermöglichen, dass ein Mensch den Raum hat, dass alles kommen darf, was eben, und wenn nichts kommt, kommt nichts, aber wenn Trauer kommt, dann darf das da sein und da einfach nur der Begleiter davon zu sein. Also einmal das Privileg mehr zu sehen, ich darf an der Seite dieses Menschen sein und dann auch das Geschenk, dass ich vielleicht etwas ermögliche, indem ich einfach es aushalte, da zu sitzen und nicht die Trauer irgendwie zu überreden, also darüber zu reden, sondern da zu sein.
1: Hast du was über Gott gelernt in der Zeit, was du im Theologiestudium nicht gelernt hast?
0: Bestimmt. Witzigerweise hat sich eher Dinge vertieft, die ich vorher angefangen habe zu entdecken. Also das Karfreitag für mich, das Kreuz Jesu noch mal viel wichtiger wurde. In der absoluten Jesus hängt da in der Gottverlassenheit. Und deswegen gibt es keinen Ort mehr, der von Gott verlassen ist. Auch nicht dieser Schmerz. Auch nicht dieses Leid. Und das ist was ganz anderes, wenn man das so am eigenen Körper erlebt. Ja, Gott ist wirklich da. ist nicht weg, ist da. Und das, ich glaube, das darf ich mittragen, jetzt so, würde ich sagen, ja. Das ist wahrscheinlich das Allerwichtigste für mich.
1: Vielen Dank, Lukas.
0: Gerne.
1: Helena, eigentlich bleiben wir beim Thema Trauer. Und ich kann mir vorstellen, dass du bei ganz vielem andocken kannst, was Lukas gerade erzählt hat. Er hat eben gesagt, dass sie sich eine Zeit genommen haben, wo sie gesagt haben, mein Job oder unser Job ist es jetzt zu trauern. Hast du das ähnlich erlebt beim Verlust deines Mannes, dass das richtig ein Prozess ist, der Arbeit bedeutet, das Trauern?
2: Ich glaube, jeder erlebt das anders, oder? Also ich würde wirklich sagen, man kann gar nicht so allgemein sagen, so ist Trauer und die ist bei jedem so. Und bei mir war es noch mal anders, weil ich noch die Kinder habe. Und ich habe sie so, man hat die Kinder so lieb und ihr Leid und ihr Schmerz geht einem unglaublich nah. Und das tut mir so, so weh. So, dass ich mich wirklich sehr auch darauf konzentriert habe, den Kindern zu helfen, zurechtzukommen. Und meine Trauer, die kam sowieso. Also ich habe mich jetzt nicht hingesetzt und gesagt, ich möchte jetzt trauern oder so verstehe ich jetzt Arbeit, das Wort Arbeit, dass man das irgendwie aktiv macht. Also ich habe das so erlebt oder erlebe es immer noch, muss sagen, gerade jetzt im Moment, der Dezember ist für mich immer ein sehr schwerer Monat, erlebe ich das wieder ganz intensiv. Und für mich ist mein aktives dazu beitragen, also wie gehe ich damit um? Das kommt, das mache ich nicht selber, die Trauer, die kommt ungefragt. Ne? Aber wie gehe ich damit um? Und das ist vielleicht schon etwas, was man vielleicht mit Arbeit bezeichnen könnte.
1: Diese ganze Sache fing an mit einer ersten Diagnose bei deinem Mann. Welche Erinnerung hast du an den Tag, als er diese Diagnose bekommen hat?
2: Ganz furchtbar. Also ich werde das nie vergessen. Ich saß im Badezimmer und hatte ein Buch, ein gutes Buch in der Hand. Nichts Theologisches, einfach nur. Und habe gelesen, um nicht in diese Angst mich hineinzusteigern. Weil wir wussten, dass irgendwas nicht stimmt, aber wir haben eher gedacht, das würde vielleicht eine Unverträglichkeit sein oder irgendwie sowas in die Richtung. Ne? Genau. Und dann holte mich die Arzthelferin, ob ich dabei sein möchte, wenn er aufwacht. Also er hatte eine leichte Narkose gehabt. Ich weiß gar nicht, ob es eine Narkose war, aber eine leichte Betäubung. Und dann bin ich in dieses Zimmer und er wurde gerade wach und dann kam der Arzt auch schon rein. Und er fing dann so freundlich an, ja, ihr Mann hat das gut mitgemacht und ich, die ganze Anspannung, ne, und ich lache noch so und sage, ja, und wollte irgendwie was sagen. Und er hat mich dann unterbrochen, hat seine Hand genommen und hat uns direkt angesehen und gesagt, es ist Krebs, ich mach's kurz, es ist Krebs und es ist bösartig. Das war, als ob einem jemand den Boden unter den Füßen wegzieht. Weiß überhaupt nicht, wie man damit umgeht. Absolut nicht. Ich fand es gut, wie er es gemacht hat, der Arzt. Also er hat diese Aufrichtigkeit und er hat so die Hand meines Mannes genommen und hat aber gesagt, aber sie werden es schaffen, also sie können es schaffen. Das bedeutet noch nicht, es ist noch kein Todesurteil und so. Ne? Aber das ist so eine Sache. Es fühlt sich an, als würde eine Welle über einem zusammenbrechen und du weißt nicht mehr, wo oben und unten ist. Ja? Also man weiß nicht, wie man damit umgeht. Was sagt man jetzt? Was macht man jetzt? Ja. Wie reagiert man? Ja. Ja.
1: Wie ist dein Mann damit umgegangen? Wie hast du ihn in der Situation erlebt?
2: Es war für ihn erstmal ein Schock. Ja. Wie ein Schock. Also den ganzen Weg nach Hause. Er hat auch da gesessen und gezittert am ganzen Körper. Weil das war einfach der Schock. Ne? So richtig schlimm. Wir wussten das Ausmaß nicht. Wir kannten das Ausmaß nicht. Das war ja erstmal nur eine vorläufige Diagnose. Also man wusste noch nicht, ob es gestreut hat oder in welchem Stadium.
1: Um Darmkrebs, richtig?
2: Ja, genau. Ja. Genau. Und dann waren dieser Tag und der darauf folgende Tag, das waren so die schlimmsten in seinem Leben, die schlimmsten Tage in seinem Leben, glaube ich. Weil für ihn war jetzt das ganze Fundament, also er war gläubig, hat an Gott geglaubt, aber in diesem Moment wurde sein, alles, was er, worauf er sein Leben gebaut hat, das ist irgendwie, als ob es so zerstört ist. Ne? So wie er sich die Zukunft vorgestellt hat. All das ist auf einmal weg. Was er für wichtig gehalten hat, war auf einmal nicht mehr wichtig. Und er hat sich jetzt so intensiv plötzlich mit dieser Frage auseinandergesetzt, was geschieht, wenn ich jetzt wirklich sterben sollte? Kann ich wirklich sicher sein, dass ich in den Himmel komme, dass ich gerettet bin? Das, was er vorher immer geglaubt hat. Und auf einmal hat er sich diese Frage sehr, sehr intensiv gestellt. Das habe ich erstmal gar nicht verstanden. Ich dachte, wieso stellst du dir überhaupt diese Frage? Du glaubst das doch, ja? Aber ich verstehe das jetzt, weil wenn es dich wirklich betrifft und wirklich drauf ankommt, dann musst du eine Sicherheit haben. Nicht einfach nur, ja, ich glaube schon, sondern also er wollte es wirklich sicher wissen. Wir haben dann 2 Tage lang so intensiv, ja, wirklich miteinander in der Bibel gelesen und so viel gebetet. Ich habe ihm immer wieder alle Stellen rausgesucht, wo Jesus sagt, wer an mich glaubt, wird leben, auch wenn er stirbt. Und diese ganzen Bibelstellen rausgesucht, mit ihm gesprochen. Aber der Moment also kam dann wirklich, wo das so in sein Herz, so dieser Friede einzog, war dann wirklich, ja, das war der zweite Tag nach der Diagnose. Da kam unser Sohn nach Hause und setzte sich ans Klavier und begann, ein Lied zu spielen. Wie tief muss Gottes Liebe sein? Und ich machte ihm den Text auf und legte ihm den hin und ging zu meinem Sohn ans Klavier und wir sangen das gemeinsam. Und als ich zurückkam, sah ich, wie sein Gesicht strahlte, obwohl er hier noch Tränen auf den Wangen hatte. Und er sagte, jetzt habe ich das richtig verstanden. Ich habe das verstanden. Ich muss überhaupt keine Angst vor dem Tod haben, weil Jesus diesen Weg gegangen ist, weil es das Kreuz gibt. Und dieser Moment hat wirklich sein Leben noch mal radikal verändert, wirklich radikal.
1: Es sah ja dann richtig gut aus, ist behandelt worden und die Behandlung ist eigentlich auch ganz gut angeschlagen, oder?
2: Ganz genau. Ja. Also es war ein heftiges Jahr, wirklich ganz, ganz schlimm. Chemotherapie, Bestrahlung, ne? Was das mit dem Körper anstellt und dann eine große Operation, wo ein Stück vom Darm entfernt werden musste. Und danach wieder eine Chemo. Also es war wirklich ein Jahr, das, und danach noch eine kleinere Operation, weil noch mal was gemacht werden musste. Und als dieses Jahr dann rum war, endlich wieder auf die Beine. Und es war wirklich so ein anstrengendes Jahr, weil wir hatten ja 2 kleine Kinder. Der Jüngste war noch keine 3. Und der Älteste war gerade 18, stand vor dem Abitur, als die Diagnose kam. Also es war für uns als Familie extrem belastend. Und jetzt war dieses Jahr rum. Ja, und dann dachten wir, jetzt endlich Normalität. Da kam Corona. Also war jetzt keine große Normalität, aber dann durfte er das erste Mal wieder zur Arbeit gehen. Und das war für uns eine solche Freude. Man kann sich das gar nicht vorstellen. Man denkt immer, der Alltag ist so langweilig. So immer zur Arbeit gehen und immer diese gleichen Sachen. Aber es war eine solche Freude für uns, endlich wieder diese langweilige Normalität. Er war vorher beim Arzt gewesen, hatte diesen Check gemacht und alles sah super aus. Auch Blutergebnisse, alles sah gut aus. Mussten halt nur noch Röntgenaufnahmen gemacht werden. Und er ging dann schon zur Arbeit, eine Woche ungefähr, genau.
1: Ja, aber dann, und das finde ich eigentlich eine der grausamsten Sachen, die einem so im Leben passieren kann, wenn man was Schlimmes passiert hat, dann sieht es wieder richtig gut aus, man findet zurück ins Leben und dann schlägt es noch mal richtig zu und eigentlich wird alles noch viel, viel schlimmer. Die Hoffnung, dass es bergauf geht, ist dann bei euch radikal zerstört worden. Vielleicht kannst du uns auch noch erzählen, wie der Tag war, an dem ihr erfahren habt, dass der Krebs wieder zurückgekommen ist.
2: Ja, tatsächlich war es für mich sogar noch schlimmer als beim ersten Mal. Mhm. Eben weil wir hatten nach der Diagnose wirklich dieses, wir haben gerungen damit. Natürlich wollten wir, dass er gesund wird, natürlich. Wir haben eine sehr glückliche Ehe gehabt. Und sind dann aber dahin gekommen zu sagen, wir können Gott vertrauen, dass seine Wege immer gut sind, dass er am Ende alles, es wird am Ende gut sein, wenn wir irgendwann einmal aus einer anderen Dimension auf unser Leben schauen. Dahin sind wir gekommen. Jetzt kam es so, als ob Gott alles gut machen würde, weil die Operation gelungen ist, die Chemo, die ganzen Therapien, die schlugen optimal an. Und dann, wenn man es am wenigsten erwartet hat, auf einmal so einen Rückschlag zu haben, das war schon irgendwie hart. Ja, das war hart.
1: Wie habt ihr das genau erfahren?
2: Ja, das war ein Sonntag. Wir hatten keine Gottesdienste, weil sie nicht stattfinden durften.
1: Corona-Zeit.
2: Ganz genau. Wir haben einen Livestream gesehen und ich weiß nicht mehr genau, um was es ging, aber wir haben gemeinsam gebetet und dass uns an diesem Tag besonders so ein Wunsch war oder das Gebet war, Gott, wenn wir Zeiten erleben sollten, die so schwer sind von außen, wir haben nicht dabei an Krankheit gedacht, sondern eher was anderes, dann hilf uns, dir treu zu sein, hilf uns, festzustehen. Und dann ging das Telefon und es war ein Tag im Mai. Du musst dir vorstellen, ein wunderschöner Tag, blauer Himmel, Frühling in der Luft. Ich hatte den Braten auf dem Herd. Es war alles so harmonisch und schön. Und dann ging das Telefon. Und ich gehe ans Telefon und dann ist dort der Hausarzt am Telefon, an einem Sonntag. In ein paar Sekunden weißt du, hier passiert gerade etwas ganz, ganz Furchtbares. Und er wollte meinen Mann sprechen. Ich gab ihm den Hörer und ja, ich habe gesehen, mein Mann wurde blass und er hat nur genickt und ein bisschen was gesprochen. Und da war für mich klar, was das bedeutet, weil wir wussten, wenn Metastasen gefunden werden, wenn Metastasen da sein sollten, Lunge, Leber, dann geht es nicht mehr um Heilung. Und im ersten Jahr war es ja wirklich so, sie haben ihm wirklich gute Chancen gegeben, dass er den Krebs komplett loswerden könnte. Genau, und so war es. Ne? Also der Arzt hatte die Röntgenbilder durchgesehen und hat Schatten auf der Lunge gesehen und meinte ganz, ganz dringend zum Onkologen, das ist sehr auffällig und ja.
1: Ja. Wie ist dein Mann dann damit umgegangen? Du sagst, euch war klar, das ist dann wahrscheinlich auch nicht mehr auf Dauer heilbar. Ja. Wie ist dein Mann damit klargekommen?
2: Natürlich war es für ihn auch voll der Schlag, aber es war diesmal anders als beim ersten Mal. Diesmal war es für mich so, also ich habe mich wirklich gefühlt, als ob mir jemand in den Bauch geboxt hätte, so unerwartet, dass mir die Luft wegbleibt. Und ich habe angefangen zu weinen und er kam rein und er nahm meine Hände und er sagte, lass uns jetzt beten. Und er führte mich zurück zum Sofa, wo wir vorher gesessen und gebetet hatten. Und wir knieten dort nieder und er betete und er sagte, Gott, willst du mich also diesen Weg jetzt führen? Dann will ich ihn gehen, aber ich kann das nicht. Du musst uns die Kraft dazu geben. Bitte hilf mir, diesen Weg zu gehen. Und das hat Gott gemacht. Das hat er wirklich gemacht.
1: Wie hast du denn deinen Mann dann in den nächsten Monaten, in der Zeit, bis er dann gestorben ist, erlebt?
2: Was ich und aber auch unsere Kinder, was wir so sehr bewundern oder wo wir uns freuen, dass wir das miterleben durften. Das ist nicht, dass es nie schwer für ihn war. Oder dass er nicht geweint hat oder auch mal mutlos war, das meine ich nicht. Aber diese völlige Hingabe und dieses völlige Vertrauen auf Gott, so still zu sagen, ich nehme das an, das ist unmenschlich, wirklich unmenschlich. Das in dieser Geduld zu ertragen, denn die Schmerzen, aber auch dieses langsame Abbauen der Kraft. Und was für ihn total schwer war, diese Gedanken, was wird mit meiner Familie? Er war immer ein Mensch, der für uns gesorgt hat, der alles für seine Kinder gegeben hat, alles für mich getan hat, wirklich. Ne? Und das war für ihn total schlimm zu denken, was wird nachher mit euch? Aber da hat Gott ihn etwas erleben lassen oder uns alle, was ihm dann ein so ein Erlebnis. Und dann hat er gesagt, ich weiß, dass Gott für euch sorgen wird, wenn ich nicht mehr da bin.
1: Was war das für ein Erlebnis?
2: Ja, das war tatsächlich einmal vor einem Vortrag, ich mache Frauenvorträge, kam jemand auf mich zu und sagte, hat mir so ein kleines Kästchen gegeben, ein Schmuckkästchen. Und hat auf jeden Fall gesagt, das ist nicht von mir, ich soll es dir geben. Und später, als ich fertig war und nach Hause gefahren bin, ich hatte das ganz vergessen, habe ich das zu Hause geöffnet und dann lag dort einfach ein Geldbetrag drin und ein Zettel und dort stand, Gott wird euren Mangel abhelfen oder so in der Art. Ich weiß nicht mehr genau, wie der Vers geht, aber dass Gott all unseren Mangel abhelfen wird. Und wir haben das gesehen und es war eine hohe Summe für uns. Und wir haben so angefangen zu weinen. Und das war für meinen Mann nicht wegen des Geldes, sondern für ihn war das, Gott ist groß genug. Er wird sich um mich kümmern und er wird sich um meine Familie kümmern. Und seitdem hat er da so einen Frieden gehabt, dass er das abgeben konnte und sagen konnte, Gott wird, er ist groß genug.
1: Ja. Bist du bei diesem Gottvertrauen deines Mannes, bist du da hinterhergekommen? Konntest du das Schritt halten mit deinem Glauben?
2: Unbedingt. Wir haben viel vorher erlebt, was... Also wir haben Gott kennengelernt vorher. Ich glaube, man kann nur jemandem vertrauen, den man kennt. Und das war dieser eine, dieses erste, wo wir das gehört haben. Ja, wo ich sprachlos war, wo ich gedacht habe, mir bleibt die Luft weg. Und als uns das bestätigt wurde dann von den Ärzten, ja, das ist jetzt wirklich tödlich. Und sie haben uns gesagt, wir können nicht sagen, wie viel Zeit bleibt. Es können Tage sein, es können Wochen sein, es können Monate sein, vielleicht auch Jahre. Man weiß es nicht. Dann war das für mich, wir sind nach Hause gefahren, mein Mann erstmal sofort zur Arbeit und wollte mit seinen Kollegen über alles sprechen und ihnen das sagen. Und ich war dann alleine zu Hause und ich bin auf die Knie gegangen und ich hatte keine Worte zum Beten. Ich habe nur gesagt, Herr, hilf mir, ich kann das nicht, ich habe keine Kraft. Und das waren zwei Tage danach, dann fing meine kleine Tochter an, dass sie auf einmal Zahnschmerzen hatte. Die jüngste, 4 war sie, glaube ich, oder 5 war sie dann. Und ich musste mit ihr zum Zahnarzt. Wir waren kurz vorher beim Zahnarzt gewesen, war nichts gewesen. Jetzt musste ich mit ihr zum Zahnarzt und wir gehen in die Praxis. Und sie ist so eine kleine Süße gewesen, ne? Voller Vertrauen zu mir. Und so gehen wir in diese Praxis und dann sagt mir die Ärztin, oh, da ist irgendwie mit dem Zahn was, ich muss da Druck rausnehmen. Setzen Sie sich auf den Zahnarztstuhl, nehmen Sie Ihre Kleine und halten Sie sie fest, damit ich meine Arbeit machen kann und sie sich nicht wehrt. Und ich musste mich hinsetzen und sie festhalten und ich wusste, was kommt. Und ich hielt sie fest. Ich hätte ja auch sagen können, nö, wir gehen. Und ich hätte meinem Kind diesen Schmerz ersparen können. Ne? Ich musste das machen und ich hielt sie fest. Und sie weinte und sie wollte sich mit aller Kraft von mir aus meinem Griff befreien. Aber ich hielt sie. Und es hat mir so weh getan. Ich habe so geweint. Und in dem Moment war es mir so, dass ich das auf einmal irgendwie verstanden habe. Genau so hält Jesus mich jetzt in dem Moment. Ja? Er hätte ja die Macht, diesen Schmerz zu beenden. Er hätte die Macht. Es wäre für ihn ein leichtes, diese Krankheit wegzunehmen. Ne? Aber er ließ mich dort und er selbst, so wie ich meine Tochter hielt. Aber dieser Moment hat mir einfach gezeigt, guck mal, wie mir das weh tat für meine Tochter und wie viel mehr erlebt Jesus meinen Schmerz mit. Und das hat mir wirklich, das war so meine Sprache. Also das hat mir dann so geholfen. Und ich habe gedacht, wahrscheinlich musste das einfach sein mit dem Zahn meiner Tochter, damit ich das wieder, ja, ich habe mich so gekränkt irgendwie gefühlt vorher. Ich konnte das nicht verstehen. Warum so? Warum nicht sofort?
1: Vor ungefähr 3 Jahren ist dein Mann gestorben. Wie würdest du das mit wenigen Sätzen beschreiben, was für dich von ihm geblieben ist?
2: Eine schöne Ehe, also eine Erinnerung an eine schöne Ehe und ein Vorbild im Überwinden, im Festhalten, im Vertrauen. Hm. Ja, also ich möchte nicht so sehr darauf schauen, was hätte sein können, was ich alles nicht habe, was wir gedacht haben, was wir haben werden, zusammen alt werden, zusammen irgendwann mal Enkelkinder haben und all diese Sachen, ne? Das wird alles nicht sein. Aber zu sehen, wir hatten so eine schöne und gute Zeit miteinander. Gott hat uns so viel gegeben und einfach dafür dankbar zu sein.
1: Vielen Dank und alles, alles Gute für deine Familie, für dich und deine Kinder und dass ihr das wirklich erlebt, wovon du überzeugt bist, dass ihr immer versorgt seid.
2: Ja, danke.
1: Johannes. So. Der ein oder andere, der aufmerksam zuschaut beim Talkwerk oder zuhört, der wird denken, den kenne ich doch, den Johannes. Ja, stimmt, der war in der letzten Sendung schon unser Gast. Mm. Aber heute wollen wir noch mal über einen anderen Teil deiner Geschichte reden, aus deinem Leben. Du bist mittlerweile ganz erblindet, schon fast blind auf die Welt gekommen. Da hast du in der letzten Sendung auch von erzählt. Aber du bist, und das mal heute die Dimension, über die wir reden wollen, in Brasilien geboren und dann in Deutschland bei Adoptiveltern aufgewachsen.
3: Genau.
1: Wann und wo hast du eigentlich für dich festgestellt, dass nicht nur die Blindheit, sondern auch deine Situation als Adoptivkind, das eigentlich aus Brasilien stammt, ein Thema für dich ist, was wirklich dich und dein Leben ausmacht?
3: Ich glaube, das war in der Pubertät, irgendwie so mit 13, 14, wo ich schon erlebt habe, also das hatte ich schon recht früh Erfahrungen mitgemacht, dass wegen meiner Hautfarbe wurde ich sehr oft beleidigt und geärgert in der Schule. Und irgendwann sagte mal jemand zu mir, geh doch zurück in dein Land, wo du herkommst. Und das hat so für mich diese Dimension eröffnet. Zum einen habe ich mich in dem Moment abgelehnt von dem Land oder von dem Ort, wo ich aufgewachsen bin, gefühlt. Und gleichzeitig habe ich dann gefragt, das Land, wo ich herkomme, wo ist das denn eigentlich? Und was wäre denn jetzt, wenn ich da hingehen würde? Da ist ja auch nichts und niemand. Die Familie, die hat sich entschieden, nicht mit mir zu leben. Und das war dann so eine unfassbar krasse Einsamkeit. Und so dieses, ich habe irgendwie gefühlt gerade überhaupt keinen Platz auf dieser Welt, weil überall, wo ich hinkomme, ist nur Ablehnung und darf ich nicht sein und bin ich alleine.
1: Hm. Hast du eigentlich von Anfang an gewusst, dass du adoptiert bist? Oder gab es da so einen Zeitpunkt, wo du das dann erst erfahren hast?
3: Ja, also seitdem ich denken kann, haben meine Eltern immer darüber gesprochen, dass ich woanders geboren wurde, dass es eine andere Familie gibt. Sie haben auch immer versucht, sehr positiv über meine leibliche Mutter zu sprechen. Natürlich war schon irgendwie auch bei uns ein Thema, man sieht es meiner Familie sehr deutlich an, dass irgendwas nicht so ganz reinpasst durch meine dunkle Hautfarbe. Mhm. Aber ich bin mir sicher, selbst wenn ich auch die gleiche Hautfarbe gehabt hätte wie sie, hätten meine Eltern von Anfang an das sehr offen und ehrlich kommuniziert. Mhm.
1: Jetzt hast du eben gesagt, dass das kam so ein bisschen durch Impulse von außen, dass das für dich ein Thema wurde, dass du ein Adoptivkind bist und woanders herkommst. Aber dieses Gefühl von Anderssein, war das wirklich nur was von außen oder ist das was, was du auch innerlich empfunden hast?
3: Ja, das habe ich schon innerlich sehr von Beginn an eigentlich gefühlt. Ich habe das nur oft eben auch mit meiner Blindheit identifiziert oder gedacht, es liegt an meiner Blindheit, man ist irgendwie als Blinder einfach auch anders. Und ja, ich hatte schon auch ein Bewusstsein dafür, gut, ich sehe wahrscheinlich irgendwie auch anders aus, ich habe eine andere Hautfarbe und ich bin irgendwo anders geboren. Und irgendwie war das schon so was Krasses, was ich nicht ganz greifen konnte. Und mein Reflex war dann immer, na ja, gut, das muss irgendwie mit meiner Blindheit zu tun haben und sicherlich nicht mit meiner Herkunft.
1: Was weißt du denn über deine Herkunft und über die Umstände, weswegen du aus deiner Herkunftsfamilie raus bist und schließlich zur Adoption freigegeben wurdest?
3: Also ich weiß, dass meine leibliche Mutter in sehr schwierigen Verhältnissen gewohnt hat, dass sie auch in sehr ärmlichen Verhältnissen unterwegs war und sehr früh von zu Hause weggelaufen ist und dann auch sehr viele verschiedene Männergeschichten hatte. Und mein leiblicher Vater sie auch sehr schlecht behandelt hat, mit Gewalt und geschlagen. Und sie dann kurz bevor sie gewusst hat, dass sie mit mir schwanger ist, von ihm weggegangen ist. Und dann auch sehr schnell entschieden hat, ich soll zur Adoption freigegeben werden. Und ziemlich sicher ist es so, dass mein leiblicher Vater nie von mir erfahren hat und ich auch bis heute nicht weiß, wer er ist und wo er lebt, was er macht, wie er heißt.
1: War das Antworten, die dich zufriedengestellt haben, zu wissen, okay, das war der Grund?
3: Nee, ehrlicherweise überhaupt nicht, weil man hat so viele Fragen und ich merke immer wieder, das machen sich so viele Leute gar nicht bewusst. Also ich höre ganz oft, ja, du bist ja hier in Deutschland aufgewachsen, du hast ja deine Adoptivfamilie, also ist alles gut, aber es sind so viele Fragen. Ich weiß nicht, nichts über meine Familie, über die Familiengeschichte. Wer hat was gemacht? Ich weiß ein bisschen was über meine leibliche Mutter. Ich weiß aber zum Beispiel nicht, was mein leiblicher Vater gemacht hat. Ich weiß nicht, wo mein Aussehen herkommt, was wirklich von mir genetisch veranlagt ist oder was ich hier in Deutschland gelernt habe. Also es sind so viele offene Fragen. Also eigentlich mehr offene Fragen als Antworten.
1: Jetzt gibt es ja dieses psychologische Konzept des inneren Kindes. Glaubst du, obwohl du dich ja an dieses erste Jahr überhaupt nicht erinnern kannst in Brasilien, dass trotzdem dieses erste Jahr bei dir so innerlich Spuren hinterlassen hat?
3: Absolut. Also man geht tatsächlich auch davon aus oder ist sich da ziemlich eindeutig, dass Adoption ein krasses Trauma ist, egal auch wie lange man bei seiner leiblichen Mutter bleibt oder Eltern bleibt, das ist einfach ein Trauma und ich kann das an ganz vielen Stellen merken. Also ich habe unglaublich große Schwierigkeiten mit Einsamkeit, das hatte ich als Kind noch viel krasser, das ist bis heute geblieben. Oder zum Beispiel auch dieses Gefühl, einfach nicht gut genug zu sein. Also, dass ich der Welt sehr viel beweisen muss, um akzeptiert zu werden, meinen Platz zu finden, Freundschaften, Beziehungen stabil zu halten, dass ich quasi beweisen muss, ich bin doch wert, geliebt zu werden. Mhm. Das wird dann natürlich auch noch mal verschärft durch meine Blindheit. Also das begünstigt sich im negativen Sinne oft sehr krass miteinander. Aber es gibt da schon sehr viele Dinge, die eindeutig auf die Adoption zurückzuführen sind.
1: Das klingt für mich alles schon super reflektiert. Hast viel darüber nachgedacht, was das so mit dir gemacht hat. Mhm. Aber mit diesen ganzen Gefühlen von ich bin nicht gut genug und so, wo du sagst, eigentlich begleitet mich das mit heute. Was machst du denn mit diesen Gefühlen?
3: Ich versuche, das vor Gott zu bringen und wirklich im Gespräch mit ihm zu sein, immer wieder zu beten. Aber ich merke gerade so diese Angst davor, nicht gut genug zu sein oder diese Angst davor, alleine zu sein und alleine gelassen zu werden im Sinne von all das, was Gott mir vielleicht auch Gutes ins Leben geschenkt hat an Familie und Freunde. Diese Angst ist manchmal so groß, dass es mich wirklich an manchen Tagen extrem lähmt. Und es gibt einfach auch diese Tage, wo es mir richtig schlecht damit geht und wo ich total überfordert bin. Und mein einziger Weg bisher ist, das zu akzeptieren und auch zu sagen, okay, heute tut dieser Schmerz, abgelehnt worden zu sein, einfach extrem weh oder diese Angst, nicht gut genug zu sein. Also die Menschen, die mir sehr wichtig sind in meinem Leben, die kennen das auch, die wissen um diese Ängste. Das hilft natürlich auch sehr, in Freundschaften und Beziehungen darüber zu sprechen. Aber es gibt einfach auch diese Tage, wo man es nicht kontrollieren kann, obwohl dieser Wunsch nach Kontrolle extrem groß bei mir ist.
1: Vor 2 Jahren hast du deine brasilianische Herkunftsfamilie tatsächlich getroffen. Wie kam es denn dazu?
3: Ich hatte irgendwann schon vor 10 Jahren etwa angefangen, diesen Wunsch zu entwickeln, sie irgendwann auch mal zu suchen und zu finden. Und habe sie dann auch tatsächlich ausfindig machen können über ganz viele verschiedene Wege, über Social Media und Kontakte nach Brasilien, die dann mir bei der Suche geholfen haben. Und wir hatten dann 4-5 Jahre lang sehr viel Kontakt über WhatsApp und Facebook und Instagram. Und dann war 2022 irgendwann, dass ich gemerkt habe, es kann jetzt ein Moment sein, wirklich den Schritt zu gehen, nach Brasilien zu gehen, sie kennenzulernen, meine Wurzeln kennenzulernen, das Land auch zu erleben, wo ich geboren wurde, über das ich ganz viel theoretisches Wissen hatte und wo ich mich auch immer sehr mit identifiziert hatte. Aber ich war, glaube ich, ein guter Wikipedia-Brasilianer, weil ich alle Wikipedia-Artikel über Brasilien auswendig konnte, so ungefähr, aber nie diese persönliche Erfahrung gemacht habe.
1: Dieses erste Treffen, wie war das?
3: Das war unglaublich schön. Also ich war unfassbar nervös. Ich kann mich noch erinnern, der Flug von Frankfurt nach Sao Paulo und dann weiter in die Geburtsstadt. Ich war natürlich extrem aufgeregt und nervös und so eine krasse Anspannung, die ich auch sonst noch nie in meinem Leben erlebt hatte. Ich hatte natürlich auch Ängste, von wegen, wenn sie mich wirklich ablehnen. Und dann der erste Moment am Flughafen, sie haben mich abgeholt, mich umarmt und ich hatte das Gefühl, es kommt irgendwas, ich treffe gerade einen Teil von meinem Leben, der mir in Deutschland immer gefehlt hat. Also das hatte schon angefangen mit den Gerüchen, die ich in Brasilien gerochen habe, dass ganz viel irgendwie mir ganz, ganz, ganz tief in mir drin bekannt vorkam. Und dann eben auch die Erfahrung mit ihnen. 4 Wochen war ich da. Wir hatten wirklich eine